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1: Im Studio die Mary Milanovic. Erste Brandopfer von Grand Montana halten diese Woche den Solidaritätsbeitrag des Bundes von je 50.000 Franken. Der Walliser Staatsrat genehmigte 39 Beschlüsse, wie CH Media berichtet. Insgesamt seien maximal 156 Opfer anspruchsberechtigt. 125 Familien haben Anspruch, weil ein Familienmitglied bei der Katastrophe starb oder stationär im Spital behandelt werden musste. Der Bund überprüft gewährte Subventionen nur unvollständig. Das schreibt die Eidgenössische Finanzkontrolle. Die Verwaltung prüfe nur Subventionen in Form von Ausgabekrediten. Doch subventioniert werde zum Beispiel auch mit unentgeltlichen oder vergünstigten Leistungen über Fonds oder über Steuervergünstigungen. Die Finanzverwaltung des Bundes will nun Maßnahmen prüfen. In Pariser Kitas, Kindergärten und Schulen ist es zu sexuellem Missbrauch gekommen. Die Pariser Staatsanwaltschaft hat über 110 Einrichtungen unter Verdacht. 16 Personen wurden gestern festgenommen. Unter anderem wird ihnen Vergewaltigung von Minderjährigen vorgeworfen. Seit Monaten kursieren Berichte über Gewalt und Missbrauch in den Schülerhorten der Stadt. Der neue Pariser Stadtpräsident kündigte einen Aktionsplan an, damit Verdachtsfälle schneller und transparenter gemeldet werden können. Die Schweizer Eishockey-Nationalmannschaft hat an der Heim-WM einen Kantersieg gefeiert. Sie besiegte Österreich gleich mit 9:0. Nach dem vierten Sieg im vierten Spiel steht die Schweiz so gut wie sicher im Viertelfinal. Trotzdem gilt es, auf dem Boden zu bleiben, mahnt Nationalmannschaftstrainer Jan Gadieu.
2: Einen guten Tag, Score ist egal am Ende. Wir wollten gewinnen, wir haben gewonnen. Und jetzt ist es wichtig, dass wir bleiben demütig und wir denken nicht zu viel über dieses Resultat.
1: In den weiteren Spielen gestern gewinnt Tschechien gegen Italien 3:1, Schweden schlägt Slowenien mit 6:0 und die USA gewinnen gegen Deutschland mit 4:3 nach Penaltyschießen.
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4: Wir haben es gerade in den News gehört, aber weil es so schön ist, gehen nochmal 9:0 für die Schweizer Eishockey-Nazi gestern im WM-Gruppenspiel gegen Österreich. Ja, und 1:0 für die Sonne heute. Die Restwolken, die jetzt am Morgen rumhängen, die verzeuchen sich nämlich für einen sonnigen Donnerstag mit bis zu 24 Grad. Heute Morgen haben wir noch 3 Grad selber neu. Die Nebel sind schon 12 und die Dosis 11 Grad.
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4: 3 Minuten ab der 6 und kein Stau in Sicht. Höchstens vielleicht in der Stadt Chur. Da versammeln sich noch in dieser Stunde alle Schüler von Stadt und Lehrer, um dann kurz vor der 7 auf die Maiensessfahrt zu wandern. Gutes Maiensess dann und allen sonst, die gerade schon unterwegs sind. Gute Fahrt in Donnerstag.
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4: Ja, die Aussichten machen Freude und zwar die Wetteraussichten über Pfingsten. Gibt Sommerwetter nämlich und die ein oder andere Badis im Sendegebiet, die haben ja schon ein Moment auf. Bald auch die in Schiers, die ist nämlich saniert worden. Auf was sich Gäste freuen können, das hören wir gleich nach der Sarah Larsen und jetzt der Stephanie Heinzmann. Guten Morgen.

0: Endlich. Sommerwetter in Sicht. Guten Morgen mit Radio Grischa am 10 auf 6. Ja, das Wetter für das Pfingstwochenende sieht nämlich gut und vor allem heiß aus. Bis gegen die 30 Grad soll es gehen. Zeit also zum Backkleid, Bikini, Badhose führen. Und die kommen dann diesen Samstag zum Beispiel, auch die Skiers in Prättigau, wieder zum Einsatz. Die Badi, die ist letztes Jahr saniert worden und diesen Samstag wird sie eröffnet. Der Hans-Andrea Nutzer, Direktor von EMS Skiers.
1: Das bedeutet, dass viele Leute, die vorher da sehr regelmäßig am Morgen ihre Längen geschwommen haben, die sich da getroffen haben zum Kaffee, wieder das Ritual könnt aufnehmen. Es bedeutet, dass die jungen Familien, die jetzt sehnsüchtig darauf gewartet haben, dass sie wieder in eine Bade gehen können, das auch wieder machen können. Das bedeutet aber auch, dass in der Region wieder etwas da ist, was attraktiv ist, dass Leute auch in die Region herzüchen, neben allem anderen, was Skiers und Umgebung noch zu bieten hat.
0: Ja, also können wir die Bikinis und Badhosen definitiv vorholen. Und das Timing ist ja perfekt, weil eben aufs Wochenende gibt es bis gegen die 30 Grad. Und dazu jetzt Sommermusik. Die gibt es vom Enrique Iglesias und Nicky Jam mit El Perdón. Guten Morgen.

0: in der Rundstück mit Higher Power und Holy Moly, was für eine Power hat die Schweizer Eishockey-Nazi gestern Abend gehabt. Der Goalie Genoni hat es schon fast langweilig gehabt.
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0: Ja, es wird Schneider ein Top am anderen gestern gegen Österreich. Die Schweizer Eishockey-Nazi mit dem Punkt im Maximum an der Tabellenspitze nach Spiel 4.
2: Mit 9:0 gewinnt die Schweizer Eishockey-Nazi gegen unsere Nachbarn aus Österreich. Schon in der 6. Minute ist das erste Goal gefallen und hat die gut 10'000 Fans im Stadion jubeln lassen. Danach folgend 8 weitere Goal. Österreich hat kaum eine Chance gehabt. Oder wie es der ACD-Stürmer Simon Knack sagt.
3: Ja, wir haben ihnen kein Brot gegeben. Ich glaube, 60 Minuten haben wir durchgepowert. Und ja, so macht Hockeyspieler Spass. Das ist ja, genau das, was wir eigentlich tagtäglich im Training trainieren. Geradlinigkeit und sind kaltblütig vor dem Goal. Und das hat es heute gebraucht. Ja.
2: Für Österreich war die erste Niederlage in 4 Spielen. Die Schweizer haben mit dem Sieg die Tabellenführung übernommen. Das mit einem Goalverhältnis von 22:4. Man meint, die Schweizer sind bis jetzt all ihren Gegnern klar überlegen gewesen. Den Eindruck täusche aber.
3: Es sind klare Siege auf dem Papier, aber ich glaube, die Spiele waren eigentlich immer recht hart umkämpft gewesen. Manchmal haben wir ein bisschen mehr Goal geschossen, sind ein bisschen besser reingekommen, manchmal nicht. Aber wir müssen gleich fokussiert bleiben und müssen sicher noch ein bisschen schauen, dass wir die unnötigen Scheibenverluste nicht haben, aber das ist immer einfacher gesagt wie gemacht.
2: Eine Chance, um diese Scheibenverluste noch mal anzuschauen, haben die Schweizer schon heute Abend, dann geht es gegen Großbritannien. Der Bündner Stürmer Ken Jäger hat auch schon einen Plan für das Spiel.
4: Ich kann noch mal gleich anfangen. Der Start ist sicher immer enorm wichtig für uns, dass wir gerade gut ins Spiel kommen können. Und nachher, ja, unser Spiel probieren aufzwingen. Simpel, back aufs Goal und Goal reinhauen.
2: Ein Sieg gegen Großbritannien sollte für die Schweiz grundsätzlich Pflicht sein. Bis jetzt haben die Briten noch kein Spiel gewonnen und stehen mit 0 Punkten am Tabellenende.
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0: Schubidou, Fingerschnittmusik am Donnerstagmorgen hier bei Radio Grischen. Hola, hola. Und das wär's dann auch schon mit meinem Spanisch. Der Loco Escrito übernimmt.
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0: Der Loco Escrito mit seinem neuesten Hit Mentira hören wir gerade in einem kurzen Augenblick hier bei uns beim Radio von da.
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0: Guten Morgen, es ist genau 6:30 und Jasmin Schneider hat für uns jetzt Geschichten von heute Morgen.
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2: Der Kanton Graubünden will an den 11 Spitäler festheben. Damit Spitäler finanziell überleben, soll das Angebot aber überdenkt werden. Für das hat der Kanton ein neues Gesundheitsleitbild ausgeschafft, wie die Leiterin vom Bündner Gesundheitsamt Sandra Stökenius sagt.
3: Also das Ziel ist, dass man in 10 Jahren immer noch gut versorgt ist und auch in den Regionen dezentral sichere und qualitativ hochstehende Versorgung haben für die ganze Bevölkerung im Kanton.
2: Abstrich geben soll es zum Beispiel in der Geburtshilfe. Der Kanton empfiehlt dem Regionalspital Sorselva und dem Spital Davos die Geburtenabteilung zu schliessen. Darüber entscheiden die Spitäler schlussendlich selber. Die Ausstellung «Geht euch das Wasser an» wandert durch den Kanton Graubünden. Sie will auf die Herausforderungen mit Wasserknappheit aufmerksam machen. Für das haben die Verantwortlichen der Quelle eine Stimme gegeben. Wie Seraina Hügli sagt, sie hat die Ausstellung gestaltet.
4: Es wäre mega schön, wenn die Leute, die vorbeilaufen, mitnehmen, dass Wasser auch in Graubünden keine Selbstverständlichkeit ist, sondern wir Sorge tragen müssen dazu. Wir Massnahmen treffen können und müssen, dass das Wasser weiterhin so zur Verfügung steht, wie es bis jetzt ist.
2: Die Ausstellung ist noch heute zu Chur, nachher zieht sie weiter auf Bilanz. Heute Morgen werden wieder tausende Wanderschuhe montiert und Rucksäcke gepackt. Die Churer Schülerinnen und Schüler gehen auf die Maiensessfahrt. Los geht's am 7. beim Churer Obertor, der nachlaufende Kinder und Lehrpersonen los zu den traditionellen Maiensessort. Der Abschluss macht heute Abend der kostümierte Umzug durch die Altstadt. In dem Jahr haben sich die Schülerinnen und Schüler mit ihrem Schulhaus beschäftigt, heisst es in einer Mitteilung von der Stadt Chur.
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0: Während bei uns vielleicht die Energie so gegen Ende Woche teils ein bisschen anlässt, gibt die Sonne immer mehr Vollgas. Gut für uns, weil das Pfingstwochenende, das wird sonnig und heiß mit teils bis zu 30 Grad. Heute geht schon mal gegen die 24 Grad und auch morgen sind die Temperaturen jetzt schon mal im zweistelligen Bereich. Z Felsberg und Milz sind es 11 Grad heute Morgen, z Flerda noch 8 Grad.
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0: 6:58 und rechnen in der Stadt Chur, vor allem in der Altstadt mit einem Haufen Leuten, kurz vor dem 7. Jasmin Schneider hat es gerade gesagt, geht es los mit der Maiensessfahrt. Sonst sieht es aber gut aus auf der Strasse von Südostschweiz. Ich wünsche gute Fahrt allerseits.

0: Gerber.
1: Nicht können schlafen vor lauter Aufregung. Also nicht ich, sondern wahrscheinlich ganz viele Schüler von Stadt Chur. Heute ist nämlich eben die traditionelle Maiensäßfahrt. Ob sich die Schüler freuen, das hören wir gerade bei uns in gut 8 Minuten. Guten Morgen, jetzt bei uns mit dem James Arthur. Kommen gut in den Tag.

0: Radio Grisham, 18 Minuten vor der 7. Heisst in gut 10 Minuten, etwa 5 vor 7 geht's los mit Trommelwirbel. Und Marschmusik. Am 5 vor 7 nämlich spielt Jugendmusik Chur und dann wandern knapp 2900 Schülerinnen und Schüler mit ihren Lehrern und Lehrerinnen vom Obertor in die Maiensäss rund um Chur.
1: Ich mag halt wandern nicht so, aber...
2: Ja, es ist streng, aber ja, es macht auch meistens Spass, weil man kann schwätzen und einander motivieren gegenseitig.
0: Ja, so machen wir das auch heute Morgen. Wir motivieren uns gegenseitig, dann kommt das gut. Die Schüler heute also irgendwo rund um Chur auf der Maiensäss am Servalenbrötchen schwätzen, mit Kohlekreide anmalen. Und am Abend geht es dann, würde ich meinen, nicht direkt auf Quaderwiese, sondern zuerst noch duschen, weil heute ist kostümiert die Maiensäss mit dem Motto Chur Schulhäuser. Am 7. am Abend suchen sie dann los vom Martinsplatz auf Quaderwiese und dann der legendäre Spruch.
3: Oh!

Lieber Dr. Sommer. Wer kennt's noch? Das legendäre Bravo-Heftli und das feiert der 70. Und wir feiern mit einem Ständli von Charles und Eddie. Die nämlich auf der Bravo-Hits CD Nummer 3 unter anderem. Aus dem 92. Da sind Charles und Eddie.

0: Der Donnerstagmorgen, es wird grad Punkt.
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2: Im Studio die Mary Milanovic. Erste Brandopfer von Grand Montana.

0: Familien haben Anspruch, weil ein Familienmitglied bei der Katastrophe starb oder stationär im Spital behandelt werden musste. Ein Video des israelischen Polizeiministers, das Gaza-Aktivisten in demütigender Weise zeigt, hat für große Empörung in mehreren europäischen Außenministerien gesorgt. Das Schweizer Außendepartement fordert den israelischen Botschafter und die Behörden auf, die Grundrechte der Schweizer Festgenommenen zu achten. Mehrere Länder protestierten nach der Veröffentlichung des Videos. Auch israelische Botschafter wurden einbestellt. In Pariser Kitas, Kindergärten und Schulen ist es zu sexuellem Missbrauch gekommen. Die Pariser Staatsanwaltschaft hat über 110 Einrichtungen unter Verdacht. 16 Personen wurden gestern festgenommen. Unter anderem wird ihnen Vergewaltigung von Minderjährigen vorgeworfen. Seit Monaten kursieren Berichte über Gewalt und Missbrauch in den Schülerhorten der Stadt. Der neue Pariser Stadtpräsident kündigte einen Aktionsplan an, damit Verdachtsfälle schneller und transparenter gemeldet werden können. Die Schweizer Eishockey-Nationalmannschaft hat an der Heim-WM einen Kantersieg gefeiert. Sie besiegte Österreich gleich mit 9:0. Nach dem vierten Sieg im vierten Spiel steht die Schweiz so gut wie sicher im Viertelfinal. Trotzdem gilt es, auf dem Boden zu bleiben, mahnt Nationalmannschaftstrainer Jan Gadieu.
1: Am guten Tag, Score ist egal am Ende. Wir wollten gewinnen, wir haben gewonnen. Und jetzt ist es wichtig, dass wir bleiben demütig und wir denken nicht zu viel über dieses Resultat.
0: In den weiteren Spielen gestern gewinnt Tschechien gegen Italien 3:1, Schweden schlägt Slowenien mit 6:0 und die USA gewinnen gegen Deutschland mit 4:3 nach Penaltyschießen.
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3: Heute Morgen mit Jasmin Schneider. Zielands und Davos sollen im Spital keine Poppys mehr auf die Welt kommen. Wegen der tiefen Anzahl an Geburten empfiehlt der Kanton Graubünden am Regionalspital Surselva und am Spital Davos die Geburtenabteilung zu schliessen. Diese und weitere Empfehlungen hat der Kanton in einem neuen Gesundheitsleitbild definiert. Mit dem will er die Grundversorgung in der Region stärken und die finanzielle Lage der Spitäler verbessern. Sorgen, dass die Regionen dieser Empfehlung nicht nachkommen, macht sich der Bündner Gesundheitsdirektor Peter Peier keine.
4: Wir bieten nach wie vor finanzielle Anreize in den Regionen, wenn sich die Institutionen zusammentun, auch zusammenarbeiten. Wir müssen schauen, ob es da noch gesetzliche Anpassungen braucht, wo wir auch mehr Verpflichtung reinbringen für die Regionen. Und ich glaube, am Schluss ist es aber auch im Interesse der Regionen selber, dass sie eben eine Gesundheitsversorgung, eine gute haben, weil das macht sie auch attraktiv, dort leben und arbeiten zu wollen.
3: Ob die Geburtenstationen Zielands und Davos wirklich zugehen, entscheidet sich in den nächsten zwei Jahren, denn soll definiert sein, welches Spital künftig welche Leistungen erbringt und wo mit anderen Institutionen zusammengeschafft wird. Trockenperioden werden häufiger. Auch momentan herrscht in weiten Teilen vom Kanton Graubünden eine mäßige Waldbrandgefahr. Dieser Thematik widmet sich die Wanderausstellung «Geht euch das Wasser an». Die Ausstellung soll die Leute daran erinnern, dass Wasser nicht selbstverständlich sei, sagt Ernst Promeis. Er ist Präsident vom Verein Graubünden Wasser.
5: Bei mir im Kanton Graubünden, unser ganzes ökonomische, also das ganze wirtschaftliche Glück, bauen wir völlig auf Wasser auf. Oder? Ich glaube, es gibt keinen Wirtschaftszweig im Kanton Graubünden, der nicht abhängig ist vom Wasser. Und vielleicht auch sich dessen wieder bewusst werden, hilft die Ausstellung, die jetzt zur Bündner Bevölkerung geht, aber auch zu unseren Gästen, die dann im Sommer da sind und dann auch in Dialog treten, ist wichtig.
3: Die Ausstellung ist noch heute zu Chur, nachher zieht sie weiter auf Ilanz.
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6: Nach dem verlängerten Wochenende ist vor dem verlängerten Wochenende noch eine Auffahrt, ist das Wetter mehr schlecht als recht gewesen. Das ändert sich jetzt auf das Pfingstwochenende. Heute geht es los, nachdem sich die Restwolken verzogen haben. Mit sonnigem Wetter und Temperaturen bis gegen die 30 Grad morgen Freitag und dann am Pfingstwochenende, um sich langsam akklimatisieren. Heute schon mal bis gegen die 24 Grad und der heutige Donnerstag auch sonnig mit ein paar harmlose Quellwolken, dann am Nachmittag.
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6: 5:07 und da schauen wir auf die Stadt Chur. Da müssen wir auf der Kaserne wie auf der Masanzerstrasse statt einwärts mit ein paar Minuten mehr rechnen. Die Schülerinnen und Schüler, die sind gerade unter

0: unterwegs, vor Altstadt richtig Maiensessfahrt.
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0: Ja, und ich habe es auch tatsächlich geschafft, um mich vertippen, letztens, anstatt 2026, 2025 geschrieben. Und das Mitte Mai. Ein blöder Tippfehler. Und ich habe mich gefragt, haben sich echt unsere Meteorologen auch vertippt? Am Auffahrtswochenende eben irgendwie gefühlt 0 Grad zum Aufstehen. Jetzt soll es am Wochenende 30 Grad geben. Ob sie sich vertippt haben, das hören wir gerade in gut 10 Minuten. Dann schalten wir nämlich ins Wetterstudio für Pfingstwochenendaussichten. Heute unser Wetterexperte Mike Eichmann. Wir schalten gerade zu ihm nach dem Ray Garvey und jetzt am Teddy Swims. Schönen guten Morgen.

0: Kids auf dem Maiensees. Kursschülerinnen und Schüler heute in den Bergen. Es ist Maiensees-Fahrt, heisst Mohren, immer traditionell.
1: Mohren ist schulfrei!
0: Jawohl, und wie das Wetter Mohren am Freitag und am Wochenende wird, das hören wir jetzt.
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0: Und zwar vom Mike Eichmann. Das verlängerte Pfingstwochenende steht vor der Tür und das lassen wir sehr gerne rein, weil es gibt Sommerwetter.
3: Das ist einfach so richtig gesagt, genau. Es ist wirklich sonnige und eben auch zunehmend warme Wetterphase, wie es da bevorsteht. Jetzt zum Start in Donnerstag haben wir eigentlich überall recht viel Sonnenschein, hat da und dort ein paar Wolken, gerade in der Sohn selber, ich sage jetzt mal auf etwa 2000 Meter, zum Teil Berge so ein bisschen noch in den Wolken drin, aber das Ganze ist eigentlich dann ja schon bald mal vorbei und nachher dominiert der Sonnenschein den ganzen Tag und überall und auch Quellwolken, die sich dann in der Nachmittagsstunde wieder über den Berg gebildet sind, nur klein und harmlos. Temperaturen jetzt zum Start im Tag bei etwa 11 Grad in Chur, 1 Grad in St. Moritz und es geht dann darauf. Am Nachmittag erwarten wir um die 24 Grad im Rintel und auch in der Höhe, gerade jetzt die da in den Bergen unterwegs sind, auf 2000 Meter haben wir so etwa 10 bis 11 Grad und 0 Grad Grenze liegt auf etwa 3500 Meter.
0: Ja, und ich wollte den Spruch eigentlich nicht sagen, aber am Pfingsten geht es am Ringsten. Scheint auch beim Wetter der Fall zu sein, oder?
3: Ist wahrscheinlich auch bei uns so, Meteorologen so. Also viel zu schreiben haben wir nicht an diesen Tagen. Es ist eigentlich dann wirklich Freitag und dann auch das Pfingstwochenende, das verlängerte Pfingstwochenende, kann man eigentlich als sonnige Sommerphase schon fast bezeichnen. Viel Sonnenschein mit Quellwolken, die aber nur wenige oder nur klein sind und harmlos bleiben, jeweils über den Bergen. Die Temperaturen, die gehen eigentlich Tag für Tag noch ein bisschen rauf. Am Freitag so 26, 27 Grad und dann Samstag, Sonntag kratzen wir dann 30 Grad. Vielleicht lange sind sogar am Montag für die Hitzemarke von 30 Grad. Also es ist wirklich dann ausgesprochen warme oder schon fast heisse Wetterphase und Nullgrenze liegt an diesen Tagen über das Pfingstwochenende auf etwa 4000 Meter.
0: Nehmen wir. Danke, Mike Eichmann und jetzt schon mal schöne Pfingsten.
3: Danke gleichfalls.
0: Dankeschön. Ciao, ciao.

0: Eine gute Zeit, hat Fans von Eishockey, die Schweizer Nazi räumt an dieser Heim-WM ab.
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0: Jasmin Schneider, ein Top am anderen gestern gegen Österreich. Die Schweizer Eishockey-Nazi mit einem Punkte-Maximum an der Tabellenspitze nach Spiel 4.
2: Mit 9:0 gewinnt die Schweizer Eishockey-Nazi gegen unsere Nachbarn aus Österreich. Schon in der 6. Minute ist das erste Goal gefallen und hat die gut 10'000 Fans im Stadion jubeln lassen. Danach folgend 8 weitere Goal. Österreich hat kaum eine Chance gehabt. Oder wie es der ACD-Stürmer Simon Knack sagt.
3: Ja, wir haben ihnen kein Brot gegeben. Ich glaube, 60 Minuten haben wir durchgepowert. Und ja, so macht Hockeyspieler Spass. Das ist ja, genau das, was wir eigentlich tagtäglich im Training trainieren. Geradlinigkeit und sind kaltblütig vor dem Goal. Und das hat sie gebraucht, ja.
2: Für Österreich war es die erste Niederlage in 4 Spielen. Die Schweizer auf der anderen Seite haben 4-mal gewonnen und sich damit auch die Tabellenführung geholt. Das mit einem Goalverhältnis von 22-4. Man meint, die Schweizer sind bis jetzt an all ihren Gegnern klar überlegen gewesen. Den Eindruck täusche ich aber.
3: Es sind klare Siege auf dem Papier, aber ich glaube, die Spiele sind eigentlich immer recht hart umkämpft gewesen. Manchmal haben wir ein bisschen mehr Goal geschossen, sind ein bisschen besser reingekommen, manchmal nicht. Aber wir müssen gleich fokussiert bleiben und müssen sicher noch ein bisschen schauen, dass wir die unnötigen Scheibenverluste nicht haben. Aber das ist immer einfacher gesagt als gemacht.
2: Eine Chance, um die unnötigen Scheibenverluste nochmal anzuschauen, haben die Schweizer schon heute Abend, dann geht es gegen Grossbritannien. Der Bündner Stürmer Ken Jäger hat auch schon einen Plan für das Spiel.
4: Nochmal gleich anfangen. Der Start ist sicher immer enorm wichtig für uns, dass wir gerade gut ins Spiel kommen können. Und nachher, ja, unser Spiel probieren aufzwingen. Simpel, back aufs Goal und Goal reinhauen.
2: Ein Sieg gegen Großbritannien sollte für die Schweiz grundsätzlich Pflicht sein. Bis jetzt haben die Briten noch kein Spiel gewonnen und stehen mit 0 Punkten am Tabellenende.
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0: Es ist Radio Grisham, 3 Minuten vor 7:30. Und für die, die noch so ein bisschen den Küsseabdruck im Gesicht haben, er gibt alles.
1: Hallo, hier ist Alle Farben. 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
0: Guten Morgen mit dem deutschen DJ Alle Farben. Ganz da bei uns, Radio Grisha.
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0: zwei Minuten ab 7:30 haben wir es. Guten Morgen am Donnerstag und Jasmin Schneider hat für uns jetzt Geschichten von heute Morgen.
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2: Der Kanton Graubünden will an den 11 Spitäler festheben. Damit Spitäler finanziell überleben, soll das Angebot aber überdenkt werden. Für das hat der Kanton ein neues Gesundheitsleitbild ausgeschafft, wie die Leiterin vom Bündner Gesundheitsamt Sandra Stückenius sagt.
3: Also das Ziel ist, dass man in 10 Jahren immer noch gut versorgt ist und auch in den Regionen dezentral sichere und qualitativ hochstehende Versorgung haben für die ganze Bevölkerung im Kanton.
2: Abstrich geben soll es zum Beispiel in der Geburtshilfe. Der Kanton empfiehlt dem Regionalspital zur Selva und am Spital Davos die Geburtenabteilung zu schliessen. Darüber entscheiden die Spitäler schlussendlich selber. Die Ausstellung «Geht euch das Wasser aus» wandert durch die Graubünden. Sie will auf die Herausforderungen mit Wasserknappheit aufmerksam machen. Für das haben die Verantwortlichen der Quellen eine Stimme gegeben, wie jetzt Rainer Hügli sagt, sie hat die Ausstellung gestaltet.
4: Es wäre mega schön, wenn die Leute, die vorbeilaufen, mitnehmen, dass Wasser auch in Graubünden keine Selbstverständlichkeit ist, sondern wir Sorge tragen müssen dazu, wir Massnahmen treffen können und müssen, dass das Wasser weiterhin so zur Verfügung steht, wie es bis jetzt ist.
2: Die Ausstellung ist noch bis heute in Chur, nachher zieht sie weiter auf Ilanz. Heute Morgen werden wieder tausende Wanderschuhe montiert und Rucksäcke gepackt. Die Churer Schülerinnen und Schüler gehen auf Maiensäßfahrt. Losgegangen ist vor gut einer halben Stunde beim Obertor. Danach sind die Kinder und Lehrpersonen losgegangen zu den traditionellen Maiensäßorten. Der Abschluss macht heute Abend der kostümierte Umzug durch die Altstadt. In dem Jahr haben sich die Schülerinnen und Schüler mit ihrem Schulhaus beschäftigt, heisst es in einer Mitteilung von der Stadt Chur.
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0: Vielleicht daheim mal schauen, ob eure Sonnencreme nicht ranzig ist. Ihr braucht sie nämlich über Pfingsten. Bei Donnerstag wird es nach Restwolken schon mal sonnig und der Donnerstag mit schon mal bis 24 Grad. Da können wir uns jetzt langsam akklimatisieren, weil am Pfingstwochenende, wo es auch sehr sonnig wird, geht es nämlich gegen die 30 Grad.
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0: Gut 7:55 und ein paar kleinere Berufsverkehrsstocker in der Stadt Chur, vor allem auf der Massanzenstrasse statt einwärts, müssen wir 5 bis 10 Minuten mehr einplanen. Das laut unserem Verkehrsradar. Allen unterwegs eine gute und sichere Fahrt. Am Mikrofon Nico Ferber. Guten Start in Donnerstag wünsche ich. Und er startet seine Tour hier bei uns in der Region, nämlich im Oktober kommt er auf Chur. Jetzt im Radio der Stress. In Körben zusammen jetzt mit dem Sian und ihrem aktuellen Hit How to Heal.

Leben. Guten Morgen mit Radio Grischa am 20 vor 8. Ja, die Kids, die sind ausgeflogen auf dem Maiensees-Ausflug. Einmal die Churer Schülerinnen und Schüler. Das heisst für euch daheim sturmfrei. Ideal zum jetzt bei unserem Morgenspiel wahr oder nicht wahr mitmachen. 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Die eine stimmt, die andere nicht. Und heute geht es bei diesen zwei Aussagen ums Maiensees in Chur. 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

0: Das ist Radio Grieche, am 12 Minuten vor der 7. Und ja, vor gut einer Stunde sind sie losgezottelt. Knapp 2900 Churer, Schülerinnen und Schüler mit den Lehrern. Und zwar in die Höhe auf die legendäre Maiensäßfahrt. Und um die geht es jetzt auch bei unserem Morgenspiel.
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0: Und wir spielen mit der Nadine aus Igis im Büro, schon fleissig am Arbeiten. Und am Wochenende hast du mir verraten, Nadine, den am Gomersee beim George Clooney?
2: Ja, fast,
0: ja. Gehst du auf Italien am Pfingstwochenende?
2: Ja, genau, ja, voll wie der Rest der Schweiz auch.
0: Ja, viel Spass im Stau wünsche ich dir.
2: Hey, danke.
0: Und viel Glück wünscht ihr jetzt bei unserem Morgenspiel, wahr oder nicht wahr. Es gibt immer zwei Aussagen. Die eine stimmt, die andere nicht. Also quasi 50-50 Chance für dich. Und ich habe zwei Aussagen heute mit dem Thema Churer Maiensäßfahrt. Auch schon der Umzug geschaut?
2: Ja, aber es ist schon Jahre her.
0: Ist schon Jahre her. Dann wäre doch heute wieder mal Gelegenheit.
2: Ja, vielleicht, wer
0: weiß,
2: gell?
0: Jetzt geht es aber um einen 15-Franken-Gutschein für den Ostschweizer Bäckerverband für dich. Und zwar habe ich betreffend Churer Maiensäßfahrt folgende Aussagen für dich. Aussage 1. Die Maiensäßfahrt, die hat am Abend immer einen Umzug. Und dann gibt es den legendären Spruch, morgen ist schulfrei. Oder Aussage 2. Am Abend dann eben der Umzug mit dem Spruch, einmal viva la Grisha.
2: Das Erste ist wahr.
0: Was war das Erste?
2: Das Erste, das mit Umzug und morgen ist schulfrei.
0: Morgen ist schulfrei. Genau, die haben noch längeres Pfingstwochenende, die Schülerinnen und Schüler. Und natürlich auch die Lehrer, wenn sie morgen dann schon frei haben. Ja gut, dann wünsche ich dir ganz, ganz schöne Pfingsten. Gratuliere und viel Spass beim Bäcker, beim Geld ausgeben.
2: Hey, danke dir und dir auch ein schönes Pfingstwochenende.
0: Danke, mach's gut, Nadine. Tschüss, grosse Biggis.
2: Tschüss.
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0: Nadine hat abgeräumt und zwar einen 15-Franken-Gutschein für den Ostschweizer Bäckerverband. Könnt auch ihr und ihr könnt euch anmelden via Kontaktformular auf

0: Auf der Dark Man, 4 Minuten vor der Nacht. Und Lena ist auch noch mit in dieser Stunde. Good again, hören wir gerne als nächstes hier bei Radio Grieche. Gerne vor dem nächsten News-Update, dann am Punkt.
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1: Im Studio Mary Milanovic. Die SVP-Initiative Keine 10 Millionen Schweiz sei keine Lösung für die Wohnungsnot in der Schweiz. Die eigentlichen Probleme seien Infrastrukturstau, Überregulierung und zu wenig Neubauten, sagt Raiffeisen-Chefökonom Freddy Hasenmeiler im Interview mit der Nachrichtenagentur AWP. Zudem sei unklar, ob die Initiative die Zuwanderung tatsächlich einschränken könne. Sie sei zu unklar formuliert. Ein Walliser Anwalt hat für ein Brandopfer von Cramontana aus Frankreich eine Entschädigung in Höhe von 8,2 Millionen Euro gefordert. Den Antrag stellte

0: und hat bei der Wettbewerbskommission Anzeige eingereicht. Kritisiert wird das Skonto-System der Migros, schreiben die CH Media Zeitungen. Bei einer schnellen Bezahlung der Lieferung gäbe es einen Preisabzug von 3%. Dabei hätten die Lieferanten aber kein Mitspracherecht. Die britische Regierung steht durch die gestiegenen Energiepreise unter Druck. Ein neues Sanktionspaket sorgte im Parlament für große Debatten. Zwar verhängte London ein Importverbot für Flugzeugtreibstoff und Diesel, die in Drittländern aus russischem Öl hergestellt wurden. Gleichzeitig wurde aber eine Ausnahmegenehmigung erlassen, die eine Einfuhr vorerst weiterhin ermöglicht. Die Regierung wehrte sich gegen den Vorwurf, Sanktionen gegen Russland gelockert zu haben. Die Schweizer Eishockey-Nationalmannschaft hat an der Heim-WM einen Kantersieg gefeiert. Sie besiegte Österreich gleich mit 9:0. Nach dem vierten Sieg im vierten Spiel steht die Schweiz so gut wie sicher im Viertelfinal. Die Schweizer bestreiten heute Abend bereits ihr nächstes Spiel gegen Großbritannien. In den weiteren Spielen gestern gewinnt Tschechien gegen Italien mit 3:1, Schweden schlägt Slowenien mit 6:0 und die USA gewinnen gegen Deutschland mit 4:3 nach Penaltyschießen.
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2: Heute Morgen mit Jasmin Schneider. Zielands und Davos sollen im Spital kein Poppis mehr auf die Welt kommen. Wegen der tiefen Anzahl an Geburten empfiehlt der Kanton Graubünden am Regionalspital zur Silva und am Spital Davos Geburtenabteilung zu schliessen. Diese und weitere Empfehlungen hat der Kanton in einem neuen Gesundheitsleitbild definiert. Mit dem will er die Grundversorgung in den Regionen stärken und die finanzielle Lage der Spitäler verbessern. Sorgen, dass die Regionen dieser Empfehlung nicht nachkommen, macht sich der Bühner Gesundheitsdirektor Peter Payer keine.
3: Wir bieten nach wie vor finanzielle Anreize in den Regionen, wenn sich die Institutionen zusammentun, auch zusammen schaffen. Wir müssen schauen, ob es da noch gesetzliche Anpassungen braucht, wo wir auch mehr Verpflichtung reinbringen für die Regionen. Und ich glaube, am Schluss ist es aber auch im Interesse der Regionen selber, dass sie eben eine Gesundheitsversorgung, eine gute haben, weil das macht sie auch attraktiv, dort leben und arbeiten zu wollen.
2: Ob die Geburtenstationen Zielands und Davos wirklich zugehen, entscheidet sich in 2 Jahren. Dann soll definiert sein, welches Spital künftig welche Leistungen erbringt und wo mit anderen Institutionen zusammengeschafft wird. Trockenperioden werden häufiger. Auch momentan herrscht in weiten Teilen vom Kanton Graubünden eine mäßige Waldbrandgefahr. Dieser Thematik widmet sich auch die Wanderausstellung «Geht euch das Wasser an?». Die Ausstellung soll die Leute daran erinnern, dass Wasser nicht selbstverständlich sei, sagt der Ernst Promeis. Er ist Präsident vom Verein Graubünden Wasser.
4: Bei mir im Kanton Graubünden, unser ganzes ökonomische, also das ganze wirtschaftliche Glück, bauen wir völlig auf Wasser auf. Oder? Ich glaube, es gibt keinen Wirtschaftszweig im Kanton Graubünden, der nicht abhängig ist vom Wasser. Und vielleicht auch sich dessen wieder bewusst werden, hilft die Ausstellung, die jetzt zur Bündner Bevölkerung geht, aber auch zu unseren Gästen, die dann im Sommer da sind und dann auch in Dialog treten, ist wichtig.
2: Die Ausstellung ist noch bis heute zu Chur, nachher zieht sie weiter auf Ilanz.
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6: Die nächsten Tage kommen alle Fans von Sommerwetter auf ihre Küste, Baden, Grillen, gerade was ihr Lust habt, bis 30 Grad am Pfingstwochenende. Schon heute geht es langsam darauf mit diesen Temperaturen. Es liegen am Nachmittag und dann wird es dann auch immer sonniger, bis zu 24 Grad drin.
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6: Viele Bächte und kein grösserer Stau oder Stocker in Sicht auf der Strasse von Südostschweiz. Auf der Masanserstrasse in der Stadt Chur statt einwärts, wie üblich, der Morgenprossverkehr. Da müsst ihr mit plus 5 Minuten rechnen. Gute Fahrt in Donnerstag.
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6: Was habt ihr gestern Abend gemacht? Geht mir nicht ein, ich weiss. Olivia Dean, das weiss ich, war gestern im Hanna-Stadion in Zürich. Hören wir gleich. Und gleich bei mir im Studio der Stefan Salzmann vom Sport. Ich weiss, was er gestern Abend gemacht hat. Das Gleiche wie ich, nämlich Hockey geschaut. Und wir reden über die Eishockey-WM. Das machen wir gleich nach dem Harry Styles. Und jetzt, wie angekündigt, Olivia Dean mit So Easy.

0: Radio Grisch am Donnerstag, gut 12 Minuten ab der Nacht. Und hopp, Schweiz, die Eishockey-WM in der Schweiz, die läuft auf Hochtouren und läuft bei uns. 4 Sieg in 4 Spielen. So der Simon Knack
1: gestern. Ja, wir sind kein Brot gegeben. Ich glaube, 60 Minuten haben wir durchgepowert und ja, so macht Hockeyspielen Spass.
0: Ja, macht auch Spass zum Zuschauen. Stefan Salzmann vom Sport. Die Schweizer, die haben einen Lauf, kann man sagen.
2: Die haben einen Lauf. Eben gestern hast du schon angesprochen, der vierte Sieg im vierten WM-Spiel, 19-0. Da hat natürlich der Simon Knack recht gehabt, dass die Österreicher kein Brot gehabt haben. Es läuft wirklich wie am Schnürli. Und der Platz 1 oder 2 in der Gruppenphase, der ist jetzt schon fast sicher, obwohl er noch 3 Spiele ausstehen. Mhm. Und die Schweiz quasi noch die einfachen Gegner vor sich hat. Als nächstes gegen die Aussenseite Großbritannien, heute Abend am 20.08. Und dann am Samstag gegen Ungarn, wo auch ein weiterer Pflichtsieg eigentlich so ein bisschen zu erwarten ist. Alles andere wäre überraschend. Und dann eben zum Abschluss von der Gruppenphase geht es dann am Dienstag gegen Finnland wirklich um den Platz 1. Wäre natürlich schon gut, wenn man könnte die Erste werden, dann würde man nämlich im Viertelfinal gegen den Vierten von der anderen Gruppe können spielen.
0: Alles klar. Es sieht also nicht schlecht aus, würde ich meinen. Für die Schweiz mit dabei sind ja einige Bündner und Spieler vom HC Davos. Wie machen sich die so an dieser WM?
2: Ja, grundsätzlich gut, wenn auch so ein bisschen unterschiedlich, wenn man gerade so ein bisschen alle Spieler so ein bisschen anschaut. Es sind doch 7 Spieler mit Bezug zu Graubünden, so wie du es schon gesagt hast, Bündner und eben auch Davoser Spieler dabei. Wenn wir hinten anfängt, der Sandro Eschlimann, der ist ja Goalie vom HC Davos, der hat eins von diesen 4 WM-Spielen dürfen spielen, wenigstens, und hat das dort dann auch solid bis gut gemacht. In der Verteidigung ist dann der künftige HCD-Spieler Dominik Egli eine feste Grösse. Er spielt neben Roman Josi und macht das wunderbar dort. Und nebenan oder weiterhin auch als HCD-Spieler im Einsatz in der Verteidigung der Sven Jung, der kommt eigentlich in allen Spielen bislang zum Einsatz, wenn auch mit deutlich weniger Spielzeit als viele andere Verteidiger vom Team. Bis jetzt leider aus seiner Sicht natürlich immer auf der Tribüne Platz nehmen hat müssen, der Lukas Frick, der ja seit vergangener Saison bei den Landwassertaler spielt. Und wenn wir eine Reihe weiter führen gehen, dann sind die beiden Bündner im Kader anzutreffen, der Ken Jäger und der Nino Niederreiter. Beide wirklich mit grossem Impact auf das Team und auf die Leistung, mit viel Einfluss aufs Schweizer Spiel. Und dann, ihn haben wir schon gehört im Auto und vorher, genau. Simon Knapp.
0: Kein Brot.
2: Kein Brot, genau. Er hat Brot, er macht es gut. Er wird ja Davoser verloren, oder hat ja Davoser verloren nach dieser Saison. Ist in der nächsten Saison für ZSC Lions. Und er zeigt noch einmal, das wird ein happiger Verlust für Davoser. Er macht es wirklich auch sehr gut.
0: Also Bündner und Spieler mit dem HC Davos Bezug können überzeugen. Wo langt das her, Stefan, an dieser WM?
2: Ja, am Anfang vor der WM bin ich eher so ein bisschen skeptisch gewesen. Jetzt wage ich mich da ein bisschen auf den Test raus, weil die Schweiz bislang wirklich wie kein anderes Team an dieser WM kann überzeugen. Mhm. Und darum sage ich, ja, damals lange, jetzt war ich ja so oft schon näher dran gewesen. Und damals habe ich das Gefühl, die Schweiz auch mit dem Push von den Heimfans könnte WM-Gold holen. Das ist sicher ein bisschen eine gewagte Aussage, weil es eben durchaus auch starke Mannschaften hat. Ich denke hier an Kanada, ich denke hier an Finnland, eventuell auch Schweden, wenn die noch ein bisschen aufdrehen. Und trotzdem eben, man ist so oft so näher dran gewesen, damals. Dürfte es lange, sage ich.
0: Wir sind gespannt und fähnen natürlich weiter heute Abend. Dann gegen England, hast du gesagt.
2: Genau. Großbritannien, genau.
0: Ja. Am 8. geht es los. Und du bleibst noch bei mir im Studio, weil wir haben noch eine andere Sportart hier auf dem Programm. Und zwar Mountainbike-Weltcup. Reden wir gleich drüber nach Double Fantastic.

0: Das ist der Donnerstag am 18 Minuten ab der Nacht hier bei Radio Grische. Der Donnerstag nach dem 9:0 Sieg von Schweizer Eishockey-Nazi gegen Österreich. Und bei mir im Studio der Stefan Salzmann. Wir haben vorhin über Schweizer Eishockey-Nazi geredet, steht aber nicht nur im Fokus jetzt, weil am Wochenende geht es auch weiter im Mountainbike-Weltcup. Nach Südkorea vor 3 Wochen reisen Fahrerinnen und Fahrer nach Tschechien. Auch Bündnerinnen und Bündner sind da dabei, Stefan.
1: Genau, es sind nicht gerade viel, aber doch der ein oder andere Name. Bei den Männern nach dem Rücktritt von Nino Schurter ist der Vital Albin. Er hat in Südkorea zum Auftakt im Shorttrack-Rennen einen guten 8. Platz erreicht. Mhm. Im Hauptrennen Cross-Country, auf das, was ja vor allem darauf ankommt, oder auf das, wo dann eigentlich alle Leute schauen, ist es dann aber nicht mehr so ganz nach Plan gelaufen. Bei den Frauen steht Ginia Kaluari am Start. Für sie ist der Auftakt, weil ihr Team Nexettis in Südkorea bis jetzt nicht dabei war. Für sie, sie steigt also mit ihrem Team jetzt am Wochenende in Tschechien in die Mountainbike-Saison ein.
0: Ja, und über Ginia Kaluari müssen wir noch kurz reden. Die ist nämlich so ein bisschen der neue Stern in der Radsportszene, zumindest aus Bündner Sicht.
1: Ja, das kann man wirklich so sagen. Sie ist eine richtige Allrounderin. Wenn man noch ein bisschen weiter zurückschaut, ist sie ja gar noch nicht so lange im Radsport unterwegs. Vor irgendwie 4-5 Jahren hat sie das erste Mal so ein bisschen richtig auf Mountainbiken. Und so hat sie ein bisschen angefangen, hat auch schon erste Erfolge gefeiert und mittlerweile ist sie seit 2-3 Saisons eben auch auf dem Rennrad in den Strassenrennen unterwegs und hat jetzt gerade letzte Woche beispielsweise einen grossen Erfolg gefeiert, wo sie die Tour de Femina in Tschechien gewonnen hat. Es war ein 4-tägiges Etappenrennen und die 23-Jährige aus Bonaduz hat das für sich können entscheiden. Das erste Mal, dass sie so eine Gesamtwertung hat können gewinnen. Und ja, jetzt heisst es wieder umsteigen aufs Mountainbike, sich wieder umstellen. Mhm. Und ja, auch dort will sie natürlich für Erfolg sorgen.
0: Da drücken wir doch beide Daumen, die wir haben. Danke, Stefan Salzmann aus dem Sport.

0: Bastian Baker, Time to Shine. Und sie scheint heute Sonne, auch über das Pfingstwochenende. Dann gibt es Sommerwetter und da freuen wir uns drauf. Zusammen mit Bananarama, Cruel Summer. Hören wir nach um halb hier bei Radio Grischa, wie auch Imagine Dragons. Auch sie geht in der Playlist, wie auch Leonie. Mit Don't Worry. Sie ist gerade als nächstes dran.
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0: hier bei Radio Grischa. Und es geht nicht mehr allzu lang. Am 14. Juni nämlich wählt der Kanton Graubünden nicht nur eine neue Regierung, sondern auch ein neues Parlament. Diese Woche stellen wir euch alle 6 Parteien vor, die im Grossen Rat vertreten sind. Heute ist die Mitte an der Reihe. Und wie sich diese Partei in die Wahlen gehen will oder wie die Partei in die Wahl geht, das weiss Zerina Rettich.
1: Die Mitte Graubünden geht mit 34 Sitzen als stärkste Kraft in den kommenden Grossratswahlen und will das auch bleiben, wie der Parteipräsident Kevin Brunold sagt.
2: Wir haben, glaube ich, 4 erfolgreiche Jahre auch für die Bündner Politik. Und unser Ziel ist weiterhin, um die grösste Fraktion im Grossen Rat zu bleiben und die Mitte-Politik einbringen im Kanton Graubünden, damit es im Kanton Graubünden gut geht.
1: Eines der Themen, die die Mitte in der nächsten Legislatur anpacken will, ist die Bündner Gesundheitsversorgung. Die Spitäler stehen unter Druck, aber ohne eine dezentrale Versorgung heisst Gesundheitseinrichtungen in weniger stark bewohnten Gebieten gehe es nicht an.
2: Nur wenn gewährleistet ist, dass man gute Gesundheitsversorgung in der Region hat, wollen die Leute auch in der Region wohnen. Das Leitbild ist in der Erarbeitung, wie die Gesundheitsversorgung soll aussehen. Es sind in allen Regionen Spitäler und die Gesundheitsregionen dran, mit den Gemeinden sich am organisieren, mit den richtigen Leistungen in den Regionen, mit den Hausärzten, die vor Ort sind, aber natürlich auch mit den spezialisierten Leistungen im Kantonsspital in Chur. Und da müssen wir ein gutes Netz schaffen für unseren Kanton.
1: Auch beim Durbrenner-Thema Wohnraum hat die Mitte eine klare Haltung und setzt laut Kevin Brunold auf den Punkt, wo bis jetzt zu wenig passiert ist.
2: Wir haben in der vergangenen Legislatur ja schon das Gesetz für die Förderung von Wohnraum auf den Weg gebracht und durchgebracht im Grossen Rat zusammen. Dort hat es 2 Ansatzpunkte gehabt. Das eine ist, dass man ein neues Gefäß geschaffen hat, dass man auch kann Wohnbaugenossenschaften finanziell fördern und unterstützen vom Kanton her. Und das andere ist, dass man schon geht, für Neubauten, für sozial ein bisschen schwächere oder finanziell schwächere Familien, dass man das Gefäß hat.
1: Die Mitte schickt 98 Kandidierende in fast allen Wahlkreisen ins Rennen.
0: Morgen an dieser Stelle wird in die FDP vorgestellt. Die vollständigen Gespräche mit den jeweiligen Bündner Parteipräsidien gibt es online für euch zum Nachschauen auch auf tvsüdostschweiz.ch.
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0: Sportfans und die, die es noch werden wollen, notieren euch den 30. Mai.
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0: Ja, dann ist nämlich Tag des Bündnersports am 30. Mai und der soll uns inspirieren, um mal etwas Neues auszuprobieren. Einfach mal am Training vom Turnverein mitmachen, egal wie fit das er sind. Und das im ganzen Kanton Graubünden, verteilt über Chur, Davos, Tann, Ilan, Samada und Dusis. Eine Sportart, die auch mitmacht, die vielleicht nicht so geläufig ist, stellen wir euch heute schon vor. Hermine Küchler hat Zerina Dettli im Interview gefragt, warum das Fechten ihr Ding ist. Zerina Dettli ist nämlich Präsidentin vom Fechtclub KTV zu Chur.
2: Fechten ist so ein Sport, dass man weiss nie so richtig, was kommt. Es ist so etwas Unvorhergesehenes und zum Gegeneinander fechten, das ist auch spannend. Und Fechten fördert auch viele Sachen auf einmal. Man muss sich konzentrieren, aber man kann auch ein bisschen schauen, es hat auch sehr viel Taktisches. Was ich nie mache, was macht vielleicht meine Gegner. Dass man auch ein bisschen mit Strategien denkt und es macht einfach Spass. Es ist schwierig, das in Worte zu fassen.
3: Ich glaube, wir haben alle als Kind schon mal in meinem Garten mit einem Schuh geholt, so tun, als würden wir fechten. Ab welchem Alter kann man das jetzt einfach lernen? Was würdet ihr empfehlen? Kann man das als Kind schon machen oder muss man da schon ein gewisses Alter haben?
2: Wir haben die Erfahrung gemacht, dass es so etwa ab der ersten, zweiten Klasse eigentlich gut machbar ist, um ins Fechten einsteigen. Aber es ist auch von Kind zu Kind ein bisschen anders. Es kommt auch darauf an, ein bisschen haben sie Kraft schon, um einen Degen zu heben. Und ja, auch ob sie wollen. Aber es ist eigentlich, ab der Primar ist das sehr gut möglich.
3: Welche körperlichen Vorteile bringen das Fechten? Du hast vorhin schon erwähnt, dass es eben sehr viel Koordination braucht, auch zwischen dem Kopf und dem Körper. Was sind so vielleicht die spezifischen körperlichen Vorteile?
2: Es sind relativ viele verschiedene Sachen. Eben Koordination, die es einen Haufen braucht. So die Arme, die Beine, die gleichzeitig ganz verschiedene Sachen machen. Es geht aber auch um Geschwindigkeit, auch präzise Bewegungen können machen. Und auch der Kopf, der dabei ist, der denkt und das Ganze plant, um das umsetzen zu können. Und natürlich einfach die Bewegung generell. Fechten braucht sehr viele verschiedene Muskeln. Und man tut sich rundum bewegen eigentlich.
3: Wenn ich jetzt meine allererste Fechtlektion habe oder am Tag vom Bündnersport jetzt mal möchte eben da reinschauen, wie kann ich mir das vorstellen? Was erwartet mich da?
2: Also jetzt am Tag vom Bündnersport, wenn du zu uns kommst, dann werden wir dir zuerst mal so ein bisschen Kleider zeigen, schauen, was wir dir geben können. Und dann kriegst du als erstes eine kurze Einführung in die Technik vom Fechten. So, was ist die Grundstellung? Was macht man mit den Beinen, mit den Füßen? Was kann man mit den Armen machen? Also ein, zwei Angriffstechniken können wir dir dann zeigen. Dann kannst du das mit unserem Trainer zusammen üben und mal schauen, ob du dann auch triffst. Und ja, so ein bisschen ein Feeling kriegen für das Fechten. Und dann kannst du das auch wirklich im Duell mit jemandem ausprobieren. Und direkt anwenden und einfach in das Gefühl von Fechten reinkommen. Einfach Spannung und drauf los.
0: Celina Dettli ist nämlich Präsidentin vom Fechtclub KTV zu Chur, gehört im Interview mit der Armina Küchler.
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0: Silenzio! Wir drehen aber auf, und zwar zum David Bisbal. David Bisbal, besser gesagt, aus Bella Italia. 4 Minuten vor der 9 und ihn hören wir gerade als
1: nächstes. 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

Im Studio Mary Milanovic. Die SVP-Initiative Keine 10 Millionen Schweiz sei keine Lösung für die Wohnungsnot in der Schweiz. Die eigentlichen Probleme seien Infrastrukturstau, Überregulierung und zu wenig Neubauten, sagt Raiffeisen-Chefökonom Freddy Hasenmeile im Interview mit der Nachrichtenagentur AWP. Zudem sei unklar, ob die Initiative die Zuwanderung tatsächlich einschränken könne. Sie sei zu unklar formuliert. Ein Walliser Anwalt hat für ein Brandopfer von Gramontana aus Frankreich eine Entschädigung in Höhe von 8,2 Millionen Euro gefordert. Den Antrag stellte er bei einem Gericht in Paris. Der Anwalt begründet die Höhe damit, dass seine Mandantin ihr ganzes Leben lang gepflegt werden müsse, schreibt die NZZ. Neben der Französin vertritt der Anwalt 25 weitere Opfer und ihre Angehörigen. Der Verein Faire Märkte Schweiz wirft der Migros Missbrauch ihrer Marktmacht vor und hat bei der Wettbewerbskommission Anzeige eingereicht.

0: Debatten. Zwar verhängte London ein Importverbot für Flugzeugtreibstoff und Diesel, die in Drittländern aus russischem Öl hergestellt wurden. Gleichzeitig wurde aber eine Ausnahmegenehmigung erlassen, die eine Einfuhr vorerst weiterhin ermöglicht. Die Regierung wehrte sich gegen den Vorwurf, Sanktionen gegen Russland gelockert zu haben. Die Schweizer Eishockey-Nationalmannschaft hat an der Heim-WM einen Kantersieg gefeiert. Sie besiegte Österreich gleich mit 9:0. Nach dem vierten Sieg im vierten Spiel steht die Schweiz so gut wie sicher im Viertelfinal. Die Schweizer bestreiten heute Abend bereits ihr nächstes Spiel gegen Großbritannien. In den weiteren Spielen gestern gewinnt Tschechien gegen Italien mit 3:1, Schweden schlägt Slowenien mit 6:0 und die USA gewinnen gegen Deutschland mit 4:3 nach Penaltyschießen.
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2: Man freut sich so ein bisschen wie ein kleines Kind, oder? Auf die ersten heißen Sommertage. Und die gibt's über das Pfingstwochenende. Es geht bis gegen die 30 Grad. Der heutige Donnerstag, der geht auch schon mal so ein bisschen in Richtung Sommertemperaturen mit bis zu 24 Grad in einem Nami. Langt um ein Grädchen nicht zum offiziellen Sommertag zu sein. Aber es kommt gut dazu heute. Die Restwolken, die verzeichnen sich noch. Und auch die nächsten Tage viel Sonne.
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2: 3 Minuten ab der 9 Uhr haben wir es und da rollt es störungsfrei auf der Strasse von Südostschweiz. Wir haben keinen grösseren Stau oder auch Störung angezeigt hier auf unserem Verkehrsradar und wünschen gute Weiterfahrt.
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2: Ja, und wie hat es der Eishockey-Nazi-Spieler so schön gesagt?
4: Ja, wir haben ihnen kein Brot gegeben.
2: Kein Brot haben sie gehabt. Die Österreicher mit dem 9:0 gestern Abend. Heute geht es dann gegen Großbritannien. Und wir starten vielleicht mit einem Gipfeli, apropos Brot. Jetzt sind die 9 Pause. Dazu Musik von Nico Santos. Shit.

0: Mit der Anne-Marie wird's Viertel am 9.
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0: In der Kinder- und Jugendabteilung vom Kantonsspital Chur gibt es sogar eine Kindergartenlehrerin. Viele haben aber das Gefühl, dass die Spielzeuge, Instrumente oder Bücher für die Lesecke vom Spital respektive Kanton finanziert wird. So ist es nicht. Und darum gibt es den Verein Momo, gegründet vor 10 Jahren von Valentina Montalta von Ilanz. Sie sammeln Geld für eine schönere, gemütlichere Kinderabteilung. Wie wichtig der Verein ist, das hören wir heute in der Minutas Romanchas mit der Jessica Caprez.
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0: Sie sind auf Wanderschaft. Heute Donnerstag, die Kurschülerinnen und Schüler. Heute nämlich Maises Fahrt. Und dann heisst es auch immer... Jawohl, das heisst, Sie haben nochmal einen Tag mehr von dem verlängerten Pfingstwochenende, das bevorsteht, und Wetter gut.
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0: Ja, die Aussichten auf das Pfingstwochenende sehen nämlich grossartig aus. Heisst, viel Sonne gibt es und bis zu 30 Grad am Wochenende. Denn heute Donnerstag, da gibt es auch immer mehr Sonne, nachdem sich die Restwolken verzogen haben. Das dann bis 24 Grad am Nami. Da können wir uns schon mal so ein bisschen akklimatisieren, auf Sommer einstellen.
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0: Vor einer Minute halbe zehn war, wo es gut aussieht auf der Straße vor Südostschweiz. Heisst, wir haben keine Staumeldungen. Störungsfreie Weiterfahrt wünsche ich. Ja, und heute eben ein grosser Tag für Kurschülerinnen und Schüler. Es ist Maiensees-Fahrt.
2: Ich mag halt Wandern nicht so, aber...
3: Ja, es ist streng, aber ja, es macht auch meistens Spass, weil man kann schwätzen und einander motivieren gegenseitig.
0: Ein bisschen schwätzen, ein bisschen motivieren, ein bisschen Kohlekreide ins Gesicht, eine Wurst auf den Grill und dann kommt das gut. Wie euren Donnerstagvormittag hoffentlich auch. Uns motiviert jetzt du, Lippe. Mein Name ist Nico Färber. Guten Donnerstag.

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1: Ja, anderen etwas Gutes tun. Tönt so logisch und so einfach, geht aber sicher bei vielen von uns im Alltag Stress unter. Mein Moderationskollege Immanuel Giger hat es cool auf der Gasse, aber jemanden gefunden, der ganz viel zu geben hat.
2: Ja, dass sie uns eingeladen hat.
3: Was?
2: Zum Mittagessen hat sie uns eingeladen.
3: Grosszügig?
2: Ja, so bin ich. Ich habe für sie gekocht, ich habe sie am Bahnhof abgeholt, für sie gekocht, Dessert haben sie gekriegt und jetzt zeige ich ihnen noch cool, weil sie sind aus dem Unterland.
3: Das ist sehr, sehr nett von ihr, oder?
2: Ja, sehr, sehr nett. Und sie ist so und sie wird immer netter in meinen Augen.
3: Wie kennen ihr euch oder durch was?
2: Sie lädt jemanden ein, den sie noch nicht einmal so gut kennt. Ich denke, das ist eine recht gute Tat.
4: Wenn man es genau nimmt, habe ich sie aber gerne nicht eingeladen. Ich habe ihn eingeladen und er hat sie eingeladen. Und ich habe dann gesagt, es ist okay. Also ich habe einfach ein Herz für alle.
3: Also wo müssen die Leute vorbeikommen, wenn sie etwas zu essen wollen?
4: Hier in Chur, Altstadt, da vorne.
3: Bei Markas.
4: Ja, du darfst gerne mal vorbeikommen.
3: Okay.
4: Vielleicht nicht alle.
1: Ich würde sagen, der Immanuel hat ein Date. Anderen etwas Gutes tun, das tut einem selber auch gut, nicht wahr? Am 30. Mai ist der Tag der guten Tat und auch im Griechen Sennegebiet gibt es einen Haufen Aktionen, wo man mitmachen könnte.
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0: bei Radio Grischa und genau vor dem Punkt. Musik aus der Schweiz, aus Basel. Anna Rosinelli, If You Don't Know, geht in einem kurzen Augenblick.
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1: Im Studio Mary Milanovic. Ein Walliser Anwalt hat für ein Brandopfer von Gramontana aus Frankreich eine Entschädigung in Höhe von 8,2 Millionen Euro gefordert. Den Antrag stellte er bei einem Gericht in Paris. Der Anwalt begründet die Höhe damit, dass seine Mandantin ihr ganzes Leben lang gepflegt werden müsse, schreibt die NZZ. Neben der Französin vertritt der Anwalt 25 weitere Opfer und ihre Angehörigen. Mieten in der Schweiz dürften wieder stärker anziehen. Das zeigt eine Raiffeisen-Studie. Ein Grund seien die höheren Energiepreise wegen des Iran-Krieges, welche die Baupreise steigen ließen. Zudem sei die Nachfrage höher als das Angebot. Baugesetze und Bauverordnungen seien in den letzten 20 Jahren länger geworden und somit deutlich komplexer. Da die Nachfrage aus dem Ausland gesunken sei, hätte die Schweiz auch mehr Zeit zum Bauen gehabt, schreibt Raiffeisen. Diese Chance wurde aber laut der Studie nicht genutzt. Mehrere Erdbeben haben heute Morgen Neapel erschüttert. Das stärkste Beben mit einer Stärke von 4,4 ereignete sich kurz vor 6 Uhr. Nur wenige Minuten später folgten weitere Beben. Lokale Medien berichten, Menschen seien panisch auf die Straßen geflüchtet. Bislang gibt es keine Berichte über Verletzte oder größere Schäden. Würde der Supervulkan unter den phlegräischen Feldern ausbrechen, könnte er ganz Europa verwüsten. Die Bewohner bereiten sich seit Jahren auf eine Evakuierung vor. Die UNO-Generalversammlung hat mit großer Mehrheit eine Klimaresolution verabschiedet. Die Staaten werden darin aufgefordert, den Verbrauch fossiler Energien wie Kohle und Erdöl zu reduzieren und die Erderwärmung zu bekämpfen, heißt es in einer Mitteilung. Gegen die Resolution stimmten unter anderem die USA sowie Ölstaaten wie Saudi-Arabien und der Iran.

0: ausgeschlossen worden. Ein Rekurs der Clubleitung wurde endgültig abgewiesen. Eine Rückkehr in die Premier League ist damit ausgeschlossen.
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2: Unter dem Motto, lieber zu viel als zu wenig dabei, haben wir vielleicht noch einen Pulli, eine Jacke eingepackt heute Morgen. Können wir aber versorgen jetzt, weil auf den Nachmittag gibt es dann bis 24 Grad. Dazu einen freundlichen Sonne und ein paar harmlose Quellwolkenmix. Und es liegt noch mehr drin in Sachen Temperaturen. Und zwar aufs Pfingstwochenende. Das habt ihr sicher schon munkeln gehört. Es gibt bis gegen die 30 Grad.
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2: 3 Minuten auf der 10 und es rollt wie es sollte. Störungsfrei und staufrei nämlich. Gute Fahrt durch den Donnerstagvormittag.

0: Und diese Stunde immer so ein bisschen eine Verjüngungskur. Und zwar mit einer Non-Stop-Stunde mit Hits aus den 80er, 90er und 2000er. Und mit dabei die Frau, die ich immer sehr cool gefunden habe. Die Frau mit dem Skateboard und Nietengurt, Avril Lavigne. Mit dabei in dieser Stunde. Und Queen geht sowieso immer. Ebenfalls mit dem Start wie auch Roxette. Mit The Look. Viel Spass und einen guten Donnerstag wünsche ich.
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1: Im Studio Mary Milanovic. Der Verein Faire Märkte Schweiz hat bei der Wettbewerbskommission Anzeige gegen die Migro eingereicht. Die Migro missbrauche ihre Marktmacht gegenüber Gemüse- und Früchteproduzenten, berichtet CH Media. Die Produzenten würden pauschal 3% weniger Geld erhalten, wenn die Migro ihre Rechnungen innerhalb 10 Tagen bezahlt. Die Kritik sei nicht nachvollziehbar, sagt Priska Hugener Di Lenoir, Sprecherin der Migro.
2: Weil die Vertragsbedingungen schon seit Jahrzehnten Usus sind und rechtlich auch einwandfrei sind. Zusätzlich ist es so, dass in der Praxis sich auch die bewährt haben.
1: Ob die Wettbewerbskommission eine Untersuchung beginnt, ist offen. Mit dem SBB-Fahrplanwechsel im Dezember sollen neue Direktverbindungen nach Italien, zusätzliche Nachtzüge und gezielte Verbesserungen für Pendlerinnen und Pendler kommen. Künftig soll es eine zweite tägliche Direktverbindung von Zürich nach Venedig geben. Zudem verkehrt ein Zug im Sommer neu direkt bis nach Rimini, zeigt der Fahrplan. Auch nach Frankreich sind wieder mehr TGV-Züge geplant. Der Fahrplanwechsel ist auf den 13. Dezember angesetzt. Mehrere Erdbeben haben heute Morgen Neapel erschüttert. Das stärkste Beben mit einer Stärke von 4,4 ereignete sich kurz vor 6 Uhr. Nur wenige Minuten später folgten weitere Beben. Lokale Medien berichten, Menschen seien panisch auf die Straßen geflüchtet. Bislang gibt es keine Berichte über Verletzte oder größere Schäden. Würde der Supervulkan unter den phlegräischen Feldern ausbrechen, könnte er ganz Europa verwüsten. Die Bewohner bereiten sich seit Jahren auf eine Evakuierung vor. Ein britischer Radiosender hat König Charles III. Versehentlich für tot erklärt. Schuld sei ein Computerfehler, erklärt Radio Carolines Senderchef. Die automatisierte Meldung sagte, als Zeichen des Respekts werde deshalb das Musikprogramm angepasst.
3: This is Radio Caroline. His Majesty King Charles III has passed away. As a mark of respect, we will now be playing suitable continuous music until further notice.
1: In Großbritannien gibt es ein automatisiertes Prozedere für den Todesfall des Monarchen. Neben der Ansage, dass der König verstorben sei, gehört

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1: Endlich. Sommerwetter in Sicht. Ja, das Wetter für das Pfingstwochenende sieht nämlich gut und vor allem heiß aus. Bis gegen die 30 Grad soll es gehen. Zeit also zum Backkleid, Bikini, Badhose führen. Lieber Dr. Sommer. Wer kennt's noch? Das legendäre Bravo-Heftli und das feiert der 70. Und wir feiern mit einem Ständli von Charles und Eddie. Die nämlich auf der Bravo-Hit CD Nummer 3 unter anderem aus dem 92. Da sind Charles und Eddie. Ja, und heute eben ein grosser Tag für Kurschülerinnen und Schüler. Es ist Maiensäßfahrt.
2: Ich mag halt Wandern nicht so, aber...
3: Ja, es ist streng, aber ja, es macht auch meistens Spass, weil man kann schwätzen und einander motivieren gegenseitig.
1: Ein bisschen schwätzen, ein bisschen motivieren, ein bisschen Kohle kreiden ins Gesicht, Wurst auf den Grill und dann kommt das gut. Wie hat es der Eishockey-Nazi-Spieler so schön gesagt?
4: Ja, wir haben ihnen kein Brot gegeben.
1: Kein Brot haben sie gehabt. Die Österreicher mit dem 9:0 gestern Abend. Heute geht es dann gegen Großbritannien.
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1: Im Studio Mary Milanovic. Der Verein Faire Märkte der Schweiz hat bei der Wettbewerbskommission Anzeige gegen die Migro eingereicht. Der Verein wirft der Migro vor, ihre Marktmacht gegenüber Gemüse- und Früchteproduzenten zu missbrauchen, wie CR Media berichtet. Wenn die Migro ihre Rechnungen innerhalb 10 Tagen bezahlt, erhielten Lieferanten pauschal 3% weniger Geld. Das sei ein unfaires System, sagt Stefan Flückiger von Faire Märkte der Schweiz.
2: Weil die Skontoregelung, das ist viel mehr eine verdeckte Preisreduktion als ein effektives Konto, das der Produzent wählen kann.
1: Die Migro weist die Vorwürfe zurück. Ob die Wettbewerbskommission eine Untersuchung startet, ist offen. Mit dem SBB-Fahrplanwechsel im Dezember sollen neue Direktverbindungen nach Italien, zusätzliche Nachtzüge und gezielte Verbesserungen für Pendlerinnen und Pendler kommen. Künftig soll es eine zweite tägliche Direktverbindung von Zürich nach Venedig geben. Zudem verkehrt ein Zug im Sommer neu direkt bis nach Rimini, zeigt der Fahrplan. Auch nach Frankreich sind wieder mehr TGV-Züge geplant. Der Fahrplanwechsel ist auf den 13. Dezember angesetzt. Ein britischer Radiosender hat König Charles III. Versehentlich für tot erklärt. Schuld sei ein Computerfehler, erklärt Radio Carolines Senderchef. Die automatisierte Meldung sagte, als Zeichen des Respekts werde deshalb das Musikprogramm angepasst.
3: This is Radio Caroline. His Majesty King Charles III has passed away. As a mark of respect, we will now be playing suitable continuous music until further notice.
1: In Großbritannien gibt es ein automatisiertes Prozedere für den Todesfall des Monarchen. Neben der Ansage, dass der König verstorben sei, gehört dazu auch eine Funkstille zur Andacht. Mauro Lustrinelli verlässt offenbar den FC Thun trotz eines Vertrags bis 2028 und wird neuer Trainer bei Union Berlin. Das schreibt der Kicker. Der 50-Jährige führte den Aufsteiger Thun sensationell zum Schweizer Meistertitel. Bei Union Berlin wird Lustrinelli Nachfolger von Marie-Louise Etta.
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4: Heute Mittag mit Jasmin Schneider. Ein neuer Nachtzug zwischen Zürich und Chur in beide Richtungen und mehr Züge, die halten im Bahnhof Nieder- und Oberurne. Im Fahrplanentwurf für das kommende Jahr hat es ein paar Punkte, die auch die Region betreffen. Vor allem für die Gemeinde Glarus Nord gibt es Verbesserungen. Der Florian Mani mit den Details.
5: Die S25 macht künftig wieder Halt in Nieder- und Oberurna. Wie der Kanton Glarus mitteilt, profitieren die Reisenden durch das wieder vom Halbstundentakt in Richtung Ziegelbruck und Schwanden und es gibt eine stündliche Direktverbindung nach Lintel und Zürich.

0: gibt's auch zu Bilten. Das Gebiet Bilten auch wird mit einer neuen Bushaltestelle erschlossen. Der Bus fährt von Ziegelbruck über Bilten bis Reichenburg und soll alle halbe Stunde fahren.
1: Der Fahrplan wechselt Mitte Dezember. Ein Entwurf der möglichen Änderungen ist ab morgen im Internet aufgeschaltet. Wie viele Leute passen aus Brandschutzsicht in die Churer, Aulas und Turnhallen rein? Mit dieser Frage haben sich die Stadt und die Gebäudeversicherung Graubünden die letzten Wochen auseinandergesetzt. Wie die Stadt Chur mitteilt, wird die Anzahl Personen je nach Halle auf 50 bis 200 Personen begrenzt. Höhere Belegungszahlen erlauben die neue Aula und Dreifachturnhalle beim Schulhaus Fortuna. Wie es weiter heisst, sind bei den Begehungen teilweise sicherheitsrelevante Mängel festgestellt worden. Die Mängel sollen zeitnah behoben werden.
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3: Ja, braucht das Wetter heute am Donnerstag. Die Sonne knallt den ganzen Tag vom Himmel oben runter. Einfach den Schöder nicht verbrennen, dann kommt es gut. Am Nachmittag gibt es ein paar Schleierwolken, die bleiben aber harmlos. Die Temperatur in dieser Stunde mit 18 Grad zu Rabius, Zienaz 19 und zum Morgen am Wallensee 20 Grad.
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3: Donnerstagmittag und es läuft auf der Straße. Zumindest zeigt es mir keine gröberen Störungen an auf all meinen Bildschirmen. Ich wünsche eine gute Fahrt und noch viel sicher, kommt gut euch im Ziel an.

Wer gerne nagelt, hämmert, schleift oder auf das schöne Wetter her einen neuen Rasenmäher braucht, ist bei uns genau richtig. Denn wir geben euch ein kleines Batzeli für das Bauhaus, zum Beispiel das E-Mails. Ihr müsst dafür zwei Sachen machen. Jetzt das Telefon in die Finger nehmen und 081 255 55 anrufen. Nochmal ein 55, ja, ich meinte vergessen, ich sage es einfach nochmal, 081 255 55 55. Und zweitens, unsere Buchstabensuppe gewinnen. Der Buchstaben, den wir heute spielen, kann ich schon mal verraten, F wie Friedli. 081 255 55 55. Und ja, wer nicht anruft, gewinnt nicht. So einfach ist es. Und jetzt noch Musik von Purple Disco Machine.

0: Ah, ein Song, der perfekt, wirklich perfekt zu unserem Preis passt heute in der Buchstabensuppe. Der Baschi mit Haus bauen.
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0: Ja, wir können ein Klabätzchen verteilen für das Bauhaus, ein Wertgutschein. Und mit uns spielt heute der John. Grüezi, John.
2: Hoi miteinander, hallo.
0: Alles gut. Hey, ich verschmachte Schier, ich bin vorher aus dem Auto gelaufen. Ja. Und ich habe gefunden, boah, es ist so herrlich heiß, es ist perfekt, das ist genau meine Zeit eigentlich. Bist du so einer, der jetzt am Tandem verwerfen ist und oh, mir ist es heiß, oder bist du auch so ein Sommermensch?
2: Nein, Sommermensch. Also von mir aus könnte es jetzt im Dezember so bleiben.
0: Ah, sehr gut. Dann flüchtest du auch auf Thailand oder weiss ich was im Winter?
2: Nein.
0: Sehr gut. Wir spielen miteinander. Buchstabensuppe mit F und vis-à-vis von mir ist meine geschätzte, werte Kollegin Sarah Marti, die nicht so ein Sommertyp ist, meinte ich.
3: Da geht man wieder auf die Hautfarbe, gell? Hey, John, du siehst mich jetzt nicht, aber ich bin bleich. Ich sage immer, der Tod auf zwei Beinen. Ja, die Sonne ist nicht unbedingt meins. Ich schaue lieber Winter. Oder eben, wenn, dann gehe ich in Bergen rauf. Dort habe ich das Gefühl, dann ist es eben nicht so heiss. Genau, so ist es bei mir im Sommer. Aber spielt eigentlich gar keine Rolle. Ich muss jetzt auch nicht in die Sonne. Ich muss sehr einfach die Regeln schnell erklären. John, es geht ganz einfach. Ich brauche von dir 8 richtige Begriffe in 40 Sekunden. Und wenn du nicht gerade weisst, sagst du gescheiter einfach schnell weiter, dann kannst du dir die Sekunden sparen. Heute der Buchstabe F via Flüelapass.
0: Friede, Freude, Eierkuchen, würde ich meinen. John, alles klar bei dir?
2: Wunderbar.
0: Sehr gut. Dann lassen wir doch los. Ein junges Schwein.
2: Ferkel.
0: Ein Instrument.
2: Flöte.
0: Braucht man zum Nähen.
2: Faden.
0: Ein Gemüse.
2: Winkel.
0: Eine Partie.
2: Mitte.
0: Gegenteil von grob.
2: Fein.
0: Aus denen sollte man lernen.
2: Verhaltensregeln.
0: Bälle aus Kichererbsenmehl.
2: Mitte.
0: Deutsches Wort für Party.
2: Keine Ahnung.
0: Kommt die Kante, wenn es brennt?
2: Die Feuerwehr.
3: Die Feuerwehr nehmen wir noch. John, wir schauen gleich schnell an, was du nicht gewusst hast. Ich weiss nicht, ob das vielleicht ein bisschen klarer Dialekt geschuldet ist. Eine Partie, eine Partei vielleicht.
0: Ah, okay.
3: Aber FDP wäre da gesucht gewesen, zum Beispiel. Aus denen sollte man lernen. Du hast da, glaube ich, Verhaltensregeln gesagt, aber das ist mit V. Dort haben wir eher... dort haben wir eher Fehler zum Beispiel. Bälle aus Kichererbsenmehl, das sind Falafel. Und deutsches Wort für Party, das wäre zum Beispiel ein Fest. Ich zähle gerade mal schnell durch. 1, 2, 3, 4, 5, 6. Es hat nicht ganz gelangt, John. Wahrscheinlich hat es dich irgendwie rausgehauen, gell?
2: Ja, Partie haben ein bisschen.
0: Oh, da sage ich zuerst mal Partei. Das ist der klare Dialekt. Warte, einer hätte ich noch für dich. Und der hättest du gewusst. Mit F ein Hinterteil. Nicht,
2: ja.
0: Mit F ein Hinterteil.
2: Ich verstehe dich nicht.
3: Ein Hinterteil? Zfütteln, sagen wir da auch.
0: Den geben wir dir jetzt einfach. Aber du hast trotzdem mit dem mit nur 7 Punkte. John, danke vielmals fürs Mitspielen. Leider hat es nicht gelangt.
2: Ich danke.
0: Bis zum nächsten Mal.
2: Schönen Nachmittag.
3: Dir auch.
0: Tschüss.
2: Danke.
3: Ciao.
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0: Ja, das ist ein Song, der als nächstes kommt. Von einer Band, die ja, sich schon mal aufgelöst hat. Im 96 zum ersten Mal und seit 05 sind sie wieder unterwegs. Geht als nächstes. Take That mit These Days.
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0: Take That mit These Days haben wir gehört. Und jetzt schauen wir, was in der Region passiert ist.
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0: Heute mit der Jasmin Schneider.
2: Bündner Nachtschwärmerinnen und Nachtschwärmer können sich freuen, die Schweizerische Südostbahn will ihr Nachtangebot ausbauen. Ab Dezember wird jeweils an einem Wochenende am Morgen nach der Eis ein Zug zwischen Zürich und Chur getestet. In die Gegenrichtung ist ein Zug geplant, der von Chur bis an den Flughafen fährt, sodass Reisende pünktlich den ersten Abflug verwünschen. Bis am 9. Juni läuft das öffentliche Mitwirkungsverfahren, wechseln tut der Fahrplan Mitte Dezember. Ein Ausbau gibt es auch im Glarnerland. Die S25 macht künftig wieder Halt in Nieder- und Oberurne. Wie der Kanton Glarus mitteilt, profitieren die Reisenden durch das wieder vom Halbstundentakt in Richtung Ziegelbruck und Schwanden. Und es gibt eine stündliche Direktverbindung nach Lintel und Zürich. Dazu wird das Gebiet Bilden auch mit einer neuen Bushaltestelle erschlossen. Der Bus fährt von Ziegelbruck über Bilden bis Reichenburg und soll alle halbe Stunde fahren. Die Stadt Chur legt neue Obergrenzen für die städtischen Aulas und Turnhallen fest. Laut Mitteilung liegt die zwischen 50 und 200 Personen. Höhere Belegungszahlen erlauben die neue Aula und die Dreifach-Turnhalle beim Schulhaus Fortuna. Brandschutz sagt der Stadt wichtig. Sie hat darum während der letzten Woche mit der Gebäudeversicherung Graubünden für alle Räume eine neue Obergrenze festgelegt. Into jetzt steigend Gäste- und Tourismustaxen. Die Gemeindeversammlung hat gestern eine Teilrevision vom entsprechenden Gesetz gut geheissen. Wie die Gemeinde mitteilt, steigend durch das die Abgaben per 1. Januar. Eine Änderung gibt es auch bei den Gästetaxen für Kinder. Neu müssen Kinder ab 6 Jahren eine Gästetaxe zahlen. Bis jetzt ist die erst ab 12 Jahren angefallen. Genehmigt worden ist zudem auch die Jahresrechnung. Du jetzt hat im letzten Jahr einen Gewinn von 250'000 Franken gemacht.
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0: Ja, wunderherrliches Wetter. Heute am Donnerstag, die Sonne scheint den ganzen Tag. Am Nachmittag, gibt es ein paar Schleierwolken. Die bleiben aber harmlos. Die Temperaturen in dieser Stunde mit 22 Grad in Castasegna, 21 zu Flums und 17 Grad zu Disentis.
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0: Aktuell habe ich keine Meldungen für euch. Es rollt und läuft auf der Strasse mehrheitlich. Und wir machen weiter mit Musik von einem deutschen Herr, All-Time High. Und wer es ist, das kann er gerade selber sagen.
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0: Dray mit Where is my husband? Ja, wo der ihren Mann sich umtreibt, ist mir eigentlich noch gleich. Ich suche eine Frau. Jetzt anrufen auf 081-255. Nein, das ist natürlich nur ein Witz. Wir werden jetzt wieder ernst. Denn die Migros hat eine Anzeige am Hals wegen der Schweizer Gemüse- und Früchtebäuerinnen und Bauern. Der Verein Faire Märkte Schweiz hat bei der Wettbewerbskommission Anzeige gegen die Migros eingereicht. Der Streitpunkt: ein Rabattsystem. Aus dem Bundeshaus berichtet Celina Urich.
1: Es geht um das Kontosystem oder Rabattsystem der Migros. Die Migros zahlt die Rechnung der Lieferanten schneller, dafür zieht die Migros aber automatisch immer 3% vom Rechnungsbetrag ab. Das sei nicht fair, sagt der Stefan Flückiger von Faire Märkte Schweiz.
2: Weil die Skontoregelung, das ist viel mehr eine verdeckte Preisreduktion als ein effektives Konto, das der Produzent wählen kann.
1: Bäuerinnen und Bauern verlieren durch das System jedes Jahr rund 12 Millionen Franken, wie Stefan Flückiger sagt. Für die Migros ist Kritik trotzdem nicht nachvollziehbar, sagt Priska Huguenin-Dilenois, Sprecherin der Migros.
3: Weil die Vertragsbedingungen schon seit Jahrzehnten Usus sind und rechtlich auch einwandfrei sind. Zusätzlich ist es so, dass sich in der Praxis sich die bewährt haben.
1: Dass die Anzeige ausgerechnet jetzt kommt, habe ich zum einen damit zu tun, dass Produzenten heutzutage auch einfach viel mehr unter Druck stehen, sagt Stefan Flückiger. Problematisch sei vor allem, dass die Lieferanten nicht auswählen können, ob sie jetzt Konto wollen oder doch lieber den vollen Betrag, dafür aber erst in 30 Tagen.
2: Und weil Produzenten nicht wählen können und weil der Preisdruck immer grösser wird, sind sie umso mehr auf die 3% angewiesen.
1: Ob die Wettbewerbskommission tatsächlich eine Untersuchung eröffnet, ist noch offen. Zuerst muss sie die eingereichte Anzeige überhaupt mal prüfen.
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0: Justin Timberlake mit Can't Stop the Feeling. Ja, ein paar Minuten vor dem Eis und es gibt ein paar Kinder, die jetzt am Bretteln und Schnabulieren sind. Die haben einfach eine schöne Zeit und ich mag es auch von Herzen gönnen. Ja, seit morgen sind knapp 2900 Schülerinnen und Schüler mit ihren Lehrern vom Obertor ins Meiensäß rund um Chur.
1: Ich mag halt Wandern nicht so, aber...
2: Ja, es ist streng, aber ja, es macht auch meistens Spass, weil man kann schwätzen und einander motivieren gegenseitig.
0: Chiller heute also irgendwo rund um Chur auf der Meiensäß, ist auch mal cool, aus den vier Schulzimmerwänden zu kommen. Und am Abend geht es dann nicht direkt auf die Quaderwiese, sondern zuerst einmal noch täuscheln. Denn heuer ist kostümiert das Meiensäß mit dem Motto Churer Schulhäuser. Am 7. Am Abend geht es dann los vom Martinsplatz auf die Quaderwiese und dann der legendäre Spruch.
3: Bora ist schulfrei!
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1: Im Studio der Tim Jakob. Sonnige Donnerstag wünsche ich. Der Bund schließt vorübergehend 6 Asylzentren. Grund dafür sind die tiefen Asylgesuchszahlen in den ersten Monaten des Jahres, teilt das Staatssekretariat für Migration mit. Damit sollen Kosten gespart und die Zeit für Unterhaltsarbeiten genutzt werden. Die Zahl der Asylgesuche lag in den ersten 4 Monaten des Jahres knapp 20% unter den Werten des Vorjahres. Die Schweiz muss mehr für biologische Vielfalt tun. Der Zustand der Biodiversität in der Schweiz ist kritisch, das hat die parlamentarische Oberaufsicht festgestellt. Was der Bundesrat bisher unternommen habe, genüge nicht. Dem Bundesrat fehle es aber auch durch Gesetze an Handlungsspielraum. Vor allem die Auswirkungen von Subventionen auf die Vielfalt müssten nun überprüft werden. Mieten in der Schweiz dürften wieder stärker anziehen. Das zeigt eine Raiffeisen-Studie. Ein Grund seien die höheren Energiepreise wegen des Iran-Krieges, welche die Baupreise steigen ließen. Zudem sei die Nachfrage höher als das Angebot. Baugesetze und Bauverordnungen seien in den letzten 20 Jahren länger geworden und somit deutlich komplexer. Da die Nachfrage aus dem Ausland gesunken sei, hätte die Schweiz auch mehr Zeit zum Bauen gehabt, schreibt Raiffeisen. Diese Chance wurde aber laut der Studie nicht genutzt. In der Schweiz ist im vergangenen Jahr über 8 Milliarden Stunden gearbeitet worden. Das zeigen Zahlen des Bundesamts für Statistik. Pro Woche arbeitete eine Person mit 100% Pensum im Schnitt 40 Stunden und 3 Minuten. Das sind zwar über 2 Stunden mehr als 2020, aber immer noch 51 Minuten weniger als vor der Corona-Pandemie, schreibt der Bund. Die Anzahl Ferienwochen hat in den letzten 5 Jahren ganz leicht auf 5 Wochen und einen Tag pro Jahr zugenommen. Dänemark will den toten Buckelwal Timmy aufs Festland ziehen. Dies, weil der Kadaver an einem gut besuchten Strand im flachen Wasser liegt und Anwohner und Touristen stark belästigen könnte. Behörden wollen den Wal noch heute bergen, teilt die deutsche Presseagentur mit. Die Aktion werde wahrscheinlich den ganzen Tag dauern. Morgen könnte der Wal dann obduziert werden. Die dänische Umweltbehörde hatte bereits davor gewarnt, sich dem Tier zu nähern, da Ansteckungsgefahr bestehe. Außerdem könnte der Kadaver explodieren.
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2: Am Mikrofon ist Jasmin Schneider. Ein neuer Nachtzug zwischen Zürich und Chur in beide Richtungen und mehr Züge, die halten im Bahnhof Nieder- und Oberurne. Im Fahrplanentwurf für das kommende Jahr hat es ein paar Punkte, die auch die Region betreffen. Vor allem für die Gemeinde Glarus Nord gibt es Verbesserungen. Der Florian Mani mit den Details.
3: Die S25 macht künftig wieder Halt in Nieder- und Oberurna. Wie der Kanton Glarus mitteilt, profitieren die Reisenden durch das wieder vom Halbstundentakt in Richtung Ziegelbruck und Schwanda und es gibt eine stündliche Direktverbindung nach Lintel und Zürich. Um das umzusetzen, muss die SBB ein paar Sachen im Betrieb anpassen. Betroffen sind der Bahnknoten Ziegelbruck und der Interregio 35 Zürich bis Chur. Dazu verschieben sich ein paar Busanschlüsse in den Bahnhöfen Nevels und Glarus Licht. Fahrplanänderungen gibt es auch zu Bilten. Das Gebiet Bilten auch wird mit einer neuen Bushaltestelle erschlossen. Der

0: Graubünden die letzten Wochen auseinandergesetzt. Wie die Stadt mitteilt, wird die Anzahl der Personen je nach Halle auf 50 bis 200 begrenzt. Höhere Belegungszahlen erlauben die neue Aula und Dreifachturnhalle beim Schulhaus Fortuna. Wie es weiter heisst, sind bei den Begehungen teilweise sicherheitsrelevante Mängel festgestellt worden. Die Mängel sollen zeitnah behoben werden.
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2: Ja, die Sonne die grinset den ganzen Tag vom Himmel oben runter. Am Nachmittag gibt es ein paar Schleier und hohe Wolken. Die tun aber niemandem etwas. Es bleibt trocken und auch die Nacht wird sternenklar. Die Temperaturen in dieser Stunde in Prada 21 Grad, in Niederurne 20 und in St. Moritz 13 Grad.
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2: Ja, es läuft auf der Strasse, zumindest zeigt es mir da keine gröbere Störung auf dem Bildschirm an. Die Pässe da, sie sind die meisten auch offen. Einzig der Forgola di Livigno, der macht voraussichtlich am Montag, 1. Juni auf. Und der Umbreilpass, morgen am 10 Uhr.

Ja, und nachher machen wir in dieser Viertelstunde noch eine kleine Zeitreise mit einer Powerstimme. Ah, da läuft mir kalt der Rücken drauf, Amix. What's love? Got to do it with it. Tina Turner, eine Powerfrau. Wirklich, bevor es aber so weit ist, machen wir mit It's My Life weiter von No Doubt.

0: So eine schöne Stimme, Tina Turner. Ja. Mit What's Love Got To Do With It. Ja, Tina Turner, das ist noch jemand gelaufen, als ich in den Club gegangen bin. Ich glaube, wir haben dem Duzis noch Disco gesagt. Ja, gefühlt gehen immer weniger Leute in Ausgang und nach dies nach läuft es ein Beiz oder Club nach dem anderen. So auch im Glarnerland. Jetzt hat die Gruppe aus Nevels das Heft selber in die Hand genommen und will die Leute wieder zusammenbringen und sechs nur für ein Wochenende. Sie haben ein Dorffest organisiert.
1: Es war eigentlich früher einmal recht kulturell gut bestückt, hat sehr viel Anlässe gehabt. Mittlerweile geht das wie überall ein bisschen verloren, der Nachwuchs fehlt, die Leute wollen nicht mehr so viel machen. Und darum war es auch höchste Zeit, um wieder einmal so ein Dorffest zu organisieren.
0: Sagt Philipp Stucki, OK-Präsident vom Dorffest Nevels. Am Pfingstwochenende soll das ganze Dorf zusammenkommen. Der Samstag mit Haufen Musikverein, mit Auftritt und verschiedensten Ständen. Und am Sonntag darf ich natürlich die Kirche auch nicht fehlen.
1: Weil es natürlich Pfingsten ist, hat man gesagt, man probiert die Kirche einzubinden und man ist da auf recht offene Ohren gestossen, dass die Pfarrer sogar sich zusammentun haben, die Katholischen und die Reformierten, gesagt, wir machen den ökumenischen Gottesdienst. Eingebunden werden jetzt auch Kinder, also es machen auch Kinder mit an dem ganzen Gottesdienst von beiden Religionen. Und es wird einen festlichen Auszug geben aufs Festgelände und ein herzhaftes Mittagessen.
0: Ja, das Dorffest, das ist auf der Denkmalwiese zu Nevels, ein Ort, wo schon länger für derartige Sachen nicht mehr so richtig gebraucht worden sei.
1: In den 80er Jahren war das letzte Mal ein Glarner Bündner Turnfest auf diesem Areal. Und das war eigentlich die Idee dahinter, dass man wieder mal ein Fest zentral, mitten in Nevels macht. Mit einer wunderschönen Bergkulisse im Hintergrund. Man sieht den Fruni, man sieht den Glärnisch, man sieht den Rauti. Man hat das Schlachtdenkmal vor sich, die Pfarrkirche. Es ist eigentlich ein wunderschöner Platz, um sich begegnen zu können.
0: Auf der Wiese dort steht das Zelt für 1000 Leute und nebendran, das sticht besonders ins Auge, vier grosse Sagmalkreise. Dann am Pfingstmäntig ist nicht ein Turnfest, sondern das Glarner Bündner Kantonalschwingete. Wer an der Pfingst also nicht so weit ins Ausland reist, kann der Samstag bis Mäntig sich ein Nevels vertun.
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0: gemütlicher, wie kann man dem sagen, Country-Pop hier auf Radio Grisha Hellsee mit Panic Attack. Und nachher nehmen wir das Country einfach weg.
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0: 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Ja, das ist nicht Country-Pop, das ist, wie will man dem sagen, Ballade-Pop. Das als nächstes der Chainsmokers.
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0: Chainsmokers, an einem wunderbar herrlichen Tag.
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0: Heute kann man in der kurzen Schläuche unterwegs sein und die harten Siechen jucken noch in den Bergsee rein. Den ganzen Tag gibt es Haufen Sonne und es ist warm. Dann dort gibt es mal ein bisschen harmlose Schleierwolken. Auch in der Nacht wird es sternenklar. Die Temperatur in dieser Stunde im Maienfeld 22 Grad, zu Mullis 20 und zu Davos 15 Grad.
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0: Aktuell habe ich keine Meldungen für euch. Es läuft und rollt in der Region. Ja, und als nächstes kommt jetzt ein Gott von einem alten Herr. Nicht so alte Musik, erst 10-jährig. Ah, Legende. Bon Jovi mit Labor of Love. Anfangen tun wir aber mit der Dasha. Like it like that.

0: Ja, da singen die Gitarre-Solo noch mit am Schluss. US-amerikanische Rockballade Labor of Love von Bon Jovi haben wir gehört. Unsere Region macht aber gerade so gute Musik, darum fliegen wir von New Jersey zurück auf Islands.
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2: Kennt ihr das? Man macht ein Foto, meistens ein Selfie, oder? Und schaut es so viel mal an, bis man es nicht mehr schön findet. Ja, je länger dass man das Bild anschaut, desto mehr fällt einem dann auch auf. Anscheinend gibt es das aber nicht nur bei Fotos.
3: Hey, es ist ein bisschen komisch, weil man das Lied selber schon so viel mal gehört hat, dass man irgendwie mit der Zeit findet, hey, es ist gar nicht mehr so gut. Oder dass einem selber gar nicht mehr so gefällt. Aber es ist auch ein mega schönes Gefühl, um mal etwas zu zeigen und mal so zu starten.
2: Ja, so viel mal angehört, dass es einem eben gerne nicht mehr so gefällt. Das sagt Debra zu ihrem Song Envy. Debra Lutz, sie ist aus Island und hat eigentlich mit Instrumentspielen angefangen. Nachher hat sie aber Singen entdeckt. Glück für uns, da haben wir sie jetzt.
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Henry, unser Hit vom Tag direkt aus Ilanz von der Musikerin Deborah. Und wer jetzt Stress will, ja, kommt Stress über. Und zwar mit How to Heal.

0: Auch wenn sie schön singt, die gute Rihanna, wir tun sie, müssen sie abbrechen.
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0: Da haben wir nämlich eine ganz gefährliche Situation an der San Bernardino Chur zwischen Zillis und Thusis Süd. In beide Richtungen besteht Gefahr, da sind Personen auf der Fahrbahn. Also Augen auf, vorsichtig fahren auf der A13 San Bernardino Chur zwischen Zillis und Thusis Süd. In beide Richtungen ist Gefahr wegen Personen auf der Fahrbahn.

0: Und auch der Enrique Iglesias, den lassen wir nicht ausreden. Wir haben eine weitere Meldung auf der Strasse.
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0: Nächste gefährliche Situation an der Itzenchur Richtung Sargans zwischen Chur Nord und Zitzers besteht Gefahr wegen Gegenstand auf der Fahrbahn. A13 Chur Richtung Sargans, wirklich aufpassen, langsam fahren zwischen Chur Nord und Zitzers hat Gegenstand auf der Fahrbahn.

0: Ci troviamo mai. Und wir schauen nochmal auf die Strasse.
1: Verkehr.
0: Aktuell muss man aufpassen an der Itzenchur Richtung Sargans. Zwischen Chur Nord und Zitzers besteht Gefahr wegen Gegenständen auf der Fahrbahn. Dort gibt es eine Platte. An der Itzenchur Richtung Sargans Augen auf. Langsam fahren zwischen Chur Nord und Zitzers Gegenstände auf der Fahrbahn. Passt auf und könnt sicher euch im Ziel an.

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1: Im Studio der Tim Jakob. Sonnige Donnerstag wünsche ich. Der Bund schließt vorübergehend 6 Asylzentren. Grund dafür sind die tiefen Asylgesuchszahlen in den ersten Monaten des Jahres, teilt das Staatssekretariat für Migration mit. Damit sollen Kosten gespart und die Zeit für Unterhaltsarbeiten genutzt werden. Die Zahl der Asylgesuche lag in den ersten 4 Monaten des Jahres knapp 20% unter den Werten des Vorjahres. Regionalzüge und Linienbusse in der Schweiz sind pünktlicher. Das zeigt ein neuer Qualitätsbericht des Bundes. Mehr als 95% der Regionalzüge und rund 90% der Busse hatten letztes Jahr weniger als 3 Minuten Verspätung. Verbessert habe sich auch die Sauberkeit, besonders an Haltestellen. Kritischer beurteilt wurden hingegen die Informationen für Reisende in den Fahrzeugen. Mieten in der Schweiz dürften wieder stärker anziehen. Das zeigt eine Raiffeisen-Studie. Ein Grund seien die höheren Energiepreise wegen des Iran-Krieges, welche die Baupreise steigen ließen. Zudem sei die Nachfrage höher als das Angebot. Baugesetze und Bauverordnungen seien in den letzten 20 Jahren länger geworden und somit deutlich komplexer. Da die Nachfrage aus dem Ausland gesunken sei, hätte die Schweiz auch mehr Zeit zum Bauen gehabt, schreibt Raiffeisen. Diese Chance wurde aber laut der Studie nicht genutzt. Die Schweiz muss mehr für biologische Vielfalt tun. Der Zustand der Biodiversität in der Schweiz ist kritisch, das hat die parlamentarische Oberaufsicht festgestellt. Was der Bundesrat bisher unternommen habe, genüge nicht. Dem Bundesrat fehle es aber auch durch Gesetze an Handlungsspielraum. Vor allem die Auswirkungen von Subventionen auf die Vielfalt müssten nun überprüft werden. Dänemark will den toten Buckelwal Timmy aufs Festland ziehen. Dies, weil der Kadaver an einem gut besuchten Strand im flachen Wasser liegt und Anwohner und Touristen stark belästigen könnte. Behörden wollen den Wal noch heute bergen, teilt die deutsche Presseagentur mit. Die Aktion werde wahrscheinlich den ganzen Tag dauern. Morgen könnte der Wal dann obduziert werden. Die dänische Umweltbehörde hatte bereits davor gewarnt, sich dem Tier zu nähern, da Ansteckungsgefahr bestehe. Außerdem könnte der Kadaver explodieren.
2: Das Wetter. Ja, heute kann man die kurzen Schläuche anlegen. Den ganzen Tag gibt es Haufen Sonne und es ist warm. Es gibt mal da und dort ein bisschen harmlose Schleierwolken. Und ab Nacht, die wird sternenklar. Die Temperaturen in dieser Stunde. Das IGIS 22 Grad, das Enneda 20 und in Pontresina 15 Grad.
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2: Grundsätzlich läuft es auf der Strasse. Ich habe aber eine Meldung, wo man ein bisschen, nein, nicht ein bisschen, extrem muss aufpassen. A13, Chur Richtung Sargans, zwischen Chur Nord und Zitzers besteht Gefahr wegen Gegenständen auf der Fahrbahn. Dort hat es anscheinend eine Platte gegeben. Ich sage es nochmal, A13, Chur Richtung Sargans, zwischen Chur Nord und Zitzers hat es Gegenstände auf der Fahrbahn wegen einer Platte.

0: Ja, und jetzt gibt's eine halbe Stunde lang nonstop Schweizer Musik, unter anderem von Zürich West.
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0: Ja, Mojito. Und was wird passiert, wenn man ein bisschen zu viel Mojito gehabt hat, je nachdem, was für ein Mensch das man ist? Ja, Paula Hofer und Schmetterband Kickerick. Das in dieser Halbstunde. Und dann gibt's nonstop Musik bis um 4 Uhr.

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1: Im Studio der Tim Jakob. Sonnigen Donnerstag wünsche ich. Das Schweizer Außendepartement stellt für humanitäre Hilfe im Nahen und Mittleren Osten 13,5 Millionen Franken bereit. Das Geld geht an Hilfsorganisationen, die sich vor Ort für die Betroffenen einsetzen. Knapp die Hälfte des Betrages gehe ans Internationale Komitee vom Roten Kreuz, schreibt das Außendepartement. Menschen im Iran, Libanon, Syrien, Afghanistan und im Jemen soll so geholfen werden. Regionalzüge und Linienbusse in der Schweiz sind pünktlicher. Das zeigt ein neuer Qualitätsbericht des Bundes. Mehr als 95% der Regionalzüge und rund 90% der Busse hatten letztes Jahr weniger als 3 Minuten Verspätung. Verbessert habe sich auch die Sauberkeit, besonders an Haltestellen. Kritischer beurteilt wurden hingegen die Informationen für Reisende in den Fahrzeugen. In der Schweiz ist im vergangenen Jahr über 8 Milliarden Stunden gearbeitet worden. Das zeigen Zahlen des Bundesamts für Statistik. Pro Woche arbeitete eine Person mit 100% Pensum im Schnitt 40 Stunden und 3 Minuten. Das sind zwar über 2 Stunden mehr als 2020, aber immer noch 51 Minuten weniger als vor der Corona-Pandemie, schreibt der Bund. Die Anzahl Ferienwochen hat in den letzten 5 Jahren ganz leicht auf 5 Wochen und einen Tag pro Jahr zugenommen. In Österreich ermittelt die Staatsanwaltschaft gegen 2 Verdächtige, die in sogenannte Menschensafaris während des Bosnienkriegs verwickelt gewesen sein sollen. Das bestätigte das Justizministerium in Wien. Im Bosnienkrieg sollen wohlhabende Männer aus Europa jeweils tausende Dollar bezahlt haben, um von serbischen Positionen aus Zivilisten in der Stadt Sarajevo zu erschießen. Erzählungen über den angeblichen Abschusstourismus kursieren in Sarajevo seit Jahren. Handfeste Belege wurden bislang nicht veröffentlicht. Auch in Italien wird ermittelt. Manuel Neuer steht als Nummer 1 im Tor im deutschen Aufgebot für die Fußball-WM. Der deutsche Nationaltrainer Nagelsmann bestätigte die Rückkehr des Rekordnationaltorhüters. Der 40-jährige Neuer wolle nochmals ein Großturnier bestreiten. Er steht damit vor seiner 5. WM-Teilnahme.

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1: Unser Kantonsspital Chur hat eine Kinder- und Jugendabteilung. Dort gibt es sogar eine Kindergartenlehrerin und eine Lehrerin. Viele haben das Gefühl, alles, was es dort sonst noch gibt für die Kinder, wie Spielzeug, Instrumente oder eine grosse Leseecke mit Büchern, dass das alles selbstverständlich vom Spital respektive vom Kanton finanziert wird. So ist es nicht. Wegen dem gibt es den Verein Momo, gegründet vor 10 Jahren von der Valentina Montalta von Ilanz. Sie sammeln Geld für eine schönere, gemütlichere Kinderabteilung. Wie wichtig der Verein eigentlich ist, gibt es heute in den Minutas Romanchas mit der Jessica Caprez.
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1: Im Studio der Tim Jakob. Sonnigen Donnerstag wünsche ich. Beim Lesen und Rechnen haben Zweitklässlerinnen und Zweitklässler am meisten Mühe. Die Studie der Uni Bern zeigt zudem, dass Schüler je nach Kanton unterschiedlich abschneiden. Ziel sei deshalb, die Schulsysteme in der Schweiz möglichst so zu harmonisieren, damit alle die gleichen Bildungschancen haben, sagt Stefan Kunfermann von der Konferenz der kantonalen Erziehungsdirektorinnen und Direktoren EDK.
2: Der Hauptfaktor, warum sie am Schluss ein erfolgreiches wirtschaftliches Leben haben oder nicht, ist, wo wachsen sie auf. Und das ist eben dann die Chancenungerechtigkeit. Das heißt, sie haben von Anfang an gar nicht die gleiche Möglichkeit. Und darum, wenn wir aus diesen 26 Systemen eins machen.
1: Insgesamt bewertet die EDK die Resultate positiv. Die meisten Kinder erreichen die nationalen Bildungsziele. Das Schweizer Außendepartement stellt für humanitäre Hilfe im Nahen und Mittleren Osten 13,5 Millionen Franken bereit. Das Geld geht an Hilfsorganisationen, die sich vor Ort für die Betroffenen einsetzen. Knapp die Hälfte des Betrages gehe ans Internationale Komitee vom Roten Kreuz, schreibt das Außendepartement. Menschen im Iran, Libanon, Syrien, Afghanistan und im Jemen soll so geholfen werden. In der Schweiz ist im vergangenen Jahr über 8 Milliarden Stunden gearbeitet worden. Das zeigen Zahlen des Bundesamts für Statistik. Pro Woche arbeitete eine Person mit 100% Pensum im Schnitt 40 Stunden und 3 Minuten. Das sind zwar über 2 Stunden mehr als 2020, aber immer noch 51 Minuten weniger als vor der Corona-Pandemie, schreibt der Bund. Die Anzahl Ferienwochen hat in den letzten 5 Jahren ganz leicht auf 5 Wochen und einen Tag pro Jahr zugenommen. In Österreich ermittelt die Staatsanwaltschaft gegen zwei Verdächtige, die in sogenannte Menschensafaris während des Bosnienkriegs verwickelt gewesen sein sollen. Das bestätigte das Justizministerium in Wien. Im Bosnienkrieg sollen wohlhabende Männer aus Europa jeweils tausende Dollar bezahlt haben, um von serbischen Positionen aus Zivilisten in der Stadt Sarajevo zu erschießen. Erzählungen über den angeblichen Abschusstourismus kursieren in Sarajevo seit Jahren. Handfeste Belege wurden bislang nicht veröffentlicht. Auch in Italien wird ermittelt.
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4: Ja, Bratwurstwetter haben wir heute. Der ganze Tag scheint die Sonne, vereinzelt kann es ein bisschen Quellwolken geben. Die bleiben aber harmlos. In der Nacht ist es dann auch leicht bewölkt. In den nächsten Tagen geht es genauso weiter. Es wird sogar noch ein Möckli wärmer. Morgen Freitag dann mit Maximaltemperaturen zu Krono mit 30 Grad, zu Landquart 27 und in Schwanden 26 Grad.
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4: Es läuft, zumindest auf den Autobahnen, wie immer um die Zeit böse zu Chur statt ein- und auswärts auf der Masanderstrasse, so auch auf der Kaserne und Ringstrasse. Dort stockt es. Ein bisschen Geduld braucht es wegen unterschiedlichen Baustellen auch auf der Reichenaustrasse oder auch vor Churwalden. Die Pässe, die schauen wir auch noch schnell an, denn die meisten sind jetzt offen. Einzig der Forcola di Livigno, der macht voraussichtlich am Montag, 1. Juni auf. Und darum Breilpass morgen am 10 Uhr.

0: Ja, aktuell sind wir ja gerade an der Eishockey-WM dran. Da putzt die Schweiz recht ihre Gegner. Aber bis jetzt, heute Abend, ist schon das nächste Spiel am 20.08. gegen Großbritannien. Wir schauen aber ein klein weiterführen an die nächste WM.
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0: Ja, am 11. Juni geht es in den USA schon los mit dem Fußball. Das, was wir hier hören, sind die Dolphin mit Volltreffer. Mein absoluter Lieblingsfußballsong. In dieser Viertelstunde zeige ich noch andere Musik, die wirklich untrennbar ist mit Fußball. Zuerst aber Fastboy und Nico Santos mit Where You Are.

0: Ja, wir haben das richtige Wetter, die richtige Musik, fehlt eigentlich nur noch ein grosser Pool und man könnte so eine Ibiza-Party machen. Gun, Gun, Gun, Teddy Swims und David Guetta haben wir gehört. Und ja, und im ähnlichen Stil geht es auch weiter. Ich lade euch ein in die imaginäre Poolparty hier auf Radio Grischa. Als nächstes dann gerade mit Khalid und Kaigo. Save my love, dann gerade als nächstes.
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1: Heute ist es den ganzen Tag warm und sonnig. Ein paar Quellwolken kann es geben. Die sind aber harmlos. Morgen geht es schön weiter und es wird sogar noch wärmer. Temperaturen morgen Freitag mit maximal 27 Grad in Rezüns, zu Elmen 24 und in Zernetz 22 Grad.
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1: In der Stadt Chur staut es auf der Masanserstrasse statt ein- und auswärts. Auch auf der Kasernenstrasse Richtung Welschdörfli braucht ihr Haufen Geduld. Auch wenn ihr in die Lenzer Heide rauffahrt, da staut es vor Churwalden. Dort verliert ihr bis zu 10 Minuten. Fahrt gut! Und wir machen weiter mit Schweizer Musik. Eine junge Dame, die ich extrem feiere. Anna Rossinelli. Mein Name ist Dias Fritsch. Ich kann nicht so gut singen. 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

0: 6,5 Minuten geht der Song und 5 davon wartet man nur auf den einen Moment. Dann, wenn das Gitarre-Solo kommt, die Köchner sogar zweistimmig. Ah, finde ich einfach super. 1976 rausgekommen, Hotel California von den Eagles. Nicht nur Klassiker, sondern auch neue Musik oder allgemein aus der Heimat. Musik aus der Heimat spielen wir natürlich auch sehr gerne. Und das mal geht's auf Islands.
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2: Kennt ihr das? Man macht ein Foto, meistens ein Selfie, oder? Und schaut es so viel mal an, bis man es nicht mehr schön findet. Ja, je länger dass man ein Bild anschaut, desto mehr fällt einem dann auch auf. Anscheinend gibt es das aber nicht nur bei Fotos.
3: Hey, es ist ein komisch, weil man das Lied selber schon so viel mal gehört hat, dass man irgendwie mit der Zeit findet, hey, es ist gar nicht mehr so gut. Oder dass einem selber gar nicht mehr so gefällt. Aber es ist auch ein mega schönes Gefühl, um mal etwas zu zeigen und mal so zu starten.
2: Ja, so viel mal angehört, dass es einem eben gerne nicht mehr, so gefällt. Das sagt Deborah zu ihrem Song «Envy». Deborah Lutz, sie ist aus Irland und hat eigentlich mit Instrumentspielen angefangen. Nachher hat sie aber das Singen entdeckt. Glück für uns, da haben wir sie jetzt.
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0: Musik aus Island, Envy von der Deborah. Wo wir bleiben in der Schweiz, genauer gesagt gehen wir auf Thun, zu einer Band im 2010 gegründet, zu den Souls mit Rose of Jericho.
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0: Vorher sind wir zu tun gsi. Nein, stimmt gar nicht. Vorher sind wir nicht zu tun gsi. Wir sind natürlich zuerst zu Ilanz gsi. Da sind wir auf Thun und jetzt kommen wir zurück auf Chur. Heute ist wieder die Churer Gemeinderatssitzung im Kalender gestanden. Heftig debattiert ist vor allem das Thema Wohnraum geworden. Um was geht's genau, Selina Rettich?
1: In Chur gibt es zu wenig bezahlbaren Wohnraum. Da sind sich alle Churer Gemeinderätinnen und Räte einig. Wenn man dem aber gegensteuern will, da scheiden sich die Geister. Eine Volksinitiative aus dem linken Lager geht am Stadtrat zu weit, aber auch dem seinen Gegenvorschlag ist heute von Mitte rechts abgeändert worden. Und der Abänderungsantrag hat es laut dem Stadtrat Simon Gredig in sich gehabt.
2: Mein erster Eindruck war vor allem, ist der brutal lang. Man muss sich vorstellen, der Gegenvorschlag umfasst 5 Übergangsbestimmungen, wo teilweise eine einzelne Bestimmung 7 Ziele lang ist. Also es hat schon mir einiges abverlangt.
1: Was genau der Inhalt für Volksinitiativen am Gegenvorschlag und der Abänderungen ist und natürlich ein Haufen weitere Themen, das gehören dann nach der 5.
0: Sepp mit der Selina Rettich in der Sendung Infokompakt hier auf Radio Grischa.
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0: Ja, alles Schweizer Acts, die bei uns auf dem Radio Grisha gespielt werden. Wir haben natürlich noch ganz, ganz viel mehr. Wir haben letztens gerade Yellow laufen lassen. Wir haben so viel. Als nächstes aber gehen wir nicht in die Schweiz. Wir bleiben nicht da, wir gehen raus, aber mit einem wunderschönen Mundharmonikum.
5: Sing us a song, you're the piano man. 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
0: Einer zum Schunkeln. Mit einem wunderschöner Text, wenn man darüber nachdenkt. Ja, das ist wirklich, geht zum Verlust. Liebe und Timet. Das als nächstes. Billy Joel, Piano Man.
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1: Im Studio der Tim Jakob. Sonnige Donnerstag wünsche ich. Beim Lesen und Rechnen haben Zweitklässlerinnen und Zweitklässler am meisten Mühe. Die Studie der Uni Bern zeigt zudem, dass Schüler je nach Kanton unterschiedlich abschneiden. Ziel sei deshalb, die Schulsysteme in der Schweiz möglichst so zu harmonisieren, damit alle die gleichen Bildungschancen haben, sagt Stefan Kunfermann von der Konferenz der kantonalen Erziehungsdirektorinnen und Direktoren EDK.
2: Der Hauptfaktor, warum sie am Schluss ein erfolgreiches wirtschaftliches Leben haben oder nicht, ist, wo wachsen sie auf. Und das ist eben dann die Chancenungerechtigkeit. Das heißt, sie haben von Anfang an gar nicht die gleiche Möglichkeit. Und darum, wenn wir aus diesen 26 Systemen eins machen.
1: Insgesamt bewertet die EDK die Resultate positiv. Die meisten Kinder erreichen die nationalen Bildungsziele. Finanzministerin Karin Keller-Sutter mahnt die Bankenbranche zu mehr Verantwortung. Wer von der Stabilität der Schweiz profitiere, müsse eben auch Verantwortung übernehmen. Das sagte Keller-Sutter heute an einem Anlass der Privatbankenbranche in Bern. Die Bundesrätin verteidigte dabei strengere Regeln für Großbanken wie die UBS. Die Schweiz müsse das Risiko für die Steuerzahlenden begrenzen. Keller-Sutter erinnerte zudem an die Rettung der Credit Suisse im Jahr 2023. Damals musste der Bund mit über 100 Milliarden Franken einspringen. Nach dem Stopp einer Gaza-Hilfsflotte hat Israel die Abschiebung der Aktivistinnen und Aktivisten vollzogen. Wie israelische Medien berichten, wurden die Aktivisten aus der Haft entlassen und zu Flughäfen gebracht. International sorgt vor allem ein Video des israelischen Polizeiministers für Empörung. Es zeigt gefesselte und kniende Aktivisten nach ihrer Festnahme. Die Aktivisten wollten Anfang Woche die Seeblockade des Gazastreifens durchbrechen. Der Ebola-Ausbruch in der Demokratischen Republik Kongo überschattet die Vorbereitung für die Fußball-WM. Die Demokratische Republik Kongo ist erstmals seit 1994 wieder an einer WM dabei. Laut der Nachrichtenagentur AP hat das Nationalteam wegen Ebola sein Trainingslager und einen Fananlass abgesagt. Stattdessen reist die Mannschaft für die Vorbereitung nun ins Ausland. Die geplanten Testspiele gegen Dänemark und Chile sollen stattfinden. Zwei französische Knaben sind in Portugal offenbar von ihren Eltern zurückgelassen worden. Die Kinder im Alter von 3 und 5 Jahren gaben an, ihre Mutter und ihr Stiefvater hätten sie mit verbundenen Augen im Wald zurückgelassen, berichtet die deutsche Presseagentur. Die Polizei fahndet nach den Eltern. Eine Vermisstenanzeige liege nicht vor.
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4: Heute Abend kann man ohne schlechtes Gewissen den Grill anschmeissen, hauen den Wurst drauf oder irgendeinen Herdöpfel im Aluminiummantel, meinetwegen sogar einen Tofu-Mocken. Die Hauptsache, ihr habt gemögig gegessen. Ein paar Quellwölkchen kann es zwar geben, die sind aber harmlos. Morgen geht es schön sonnig weiter. Es wird sogar noch ein bisschen wärmer. Die Temperaturen morgen Freitag mit maximal 28 Grad in San Vittore, 27 in Bonaduz und in Wallenstadt 26 Grad.
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4: Daniel Meldig entlang am Wallensee A3, Chur Richtung Zürich zwischen Wallenstadt und Murg ist in beide Richtungen Stau, sagt wegen Bauarbeiten. Es gibt Baustelle dort, ihr verliert bis zu 5 Minuten. In der Stadt Chur staut es auf der Masanserstrasse statt ein- und auswärts. Auch auf der Kasernenstrasse Richtung Welschdörfli braucht ihr ein bisschen Geduld. So auch der Ringstrasse entlang. Alles in allem, ein normaler Feierabend.

Und wir machen sofort weiter mit Musik, bevor wir dann zu unserem Sendungsredaktionsflaggschiff kommen. Info kompakt, Eyes closed, Chiso und Sein.

0: Gisa und Sain mit Eyes Closed. Ja, wir verschliessen unsere Augen nicht. Im Infokompakt sind wir unter anderem im Churer Gemeinderat gewesen. Das nur ein Thema. Es gibt noch ganz, ganz, ganz viel mehr. Geniessen es und lasst euch gut informieren.
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2: Vapes im Haushaltsgericht und Flüchtlinge auf der Suche nach Arbeit. Das sind zwei von den heutigen Themen. Wir haben mit einem Verantwortlichen von einer Kirchsverbrennungsanlage geredet, der täglich 500 Tonnen Abfall verarbeitet, und mit einem Personalleiter, der weiss, was es braucht, damit Integration im Arbeitsmarkt funktioniert. Das und noch mehr hören wir jetzt im Infokompakt. Am Mikrofon ist Selina Rettich. In Chur herrscht seit längerem eine Wohnungsnot. Eine Volksinitiative, die unter anderem von SP und einem Bündner Mieterverband lanciert worden ist, wird dem Problem entgegenwirken. Am Stadtrat geht das Anliegen zu weit. Sein Gegenvorschlag ist jetzt im Gemeinderat aber abgeändert worden. Der Florian Mani berichtet.
3: Ein Drittel der neu erstellten Wohnfläche in einem Jahr soll zur Kostenmiete vermietet werden. Man darf also nur so viel Miete verlangen, wie die Wohnung auch effektiv kostet. Der Churer Stadtrat findet das Ziel zu ambitioniert und will den Wert auf ein Viertel von allen neuen Wohnungen festlegen. Auch dieser Vorschlag passt einer Mehrheit vom Gemeinderat nicht. Mit 11 zu 10 Stimmen schlägt sich ein neuer Ansatz von Mitte-Rechts durch. In dem gäbe es drei wesentliche Punkte, sagt der Mitte-Gemeinderat Tino Schneider.
4: Einerseits, dass klar definiert ist, dass nur Grundstücke, die die Stadt selber besitzt, von der Initiative betroffen sind, dass dort bei Mengengerüsten 30% der Grundstücke von der Stadt preisgünstig gebaut werden sollen. Dann, dass der Begriff von der Kostenmiete draussen ist und dass Churerinnen und Churer bei der Schaffung oder bei der Bewohnung von dem preisgünstigen Wohnraum bevorzugt werden.
3: Es ist ein Abänderungsantrag, wo den Initiantinnen und Initianten gegen den Strich geht. Die Linken sind darum auch geschlossen gegen die Idee von Mitte-Rechts gewesen. Sie sind eine Verwässerung vor eigentlicher Initiative, sagt die SP-Gemeinderätin Barbara Rimmel.
5: Der Gegenvorschlag von Mitte-Rechts, der tut eigentlich unsere Initiative zähzeichen. Er nimmt die wichtigsten Elemente raus, wie zum Beispiel Schutz und Erhalt vom preisgünstigen Wohnraum, Strich Kostenmiete raus und hat Übergangsbestimmungen drin, die nichts mit dem Anliegen selber zu tun haben.
3: Auch der zuständige Churer Stadtrat Simon Gredig ist vom neuen Vorschlag nicht überzeugt. Laut ihm steht Mitte-Rechts sich jetzt selber im Weg. Im Änderungsantrag werde nämlich am Stadtrat viel Spielraum genommen.
6: Wir werden sowieso noch müssen Beratung von einem Massnahmenpaket, vielleicht in einem halben Jahr oder so, wenn wir dann so weit sind, nach der Abstimmung, entscheiden, welche Massnahmen wollen wir konkret umsetzen, um das Ziel für mehr zahlbaren Wohnraum zu erreichen. Wenn wir aber natürlich von vornherein nur einen Gegenvorschlag annehmen, der eigentlich schon sehr vieles ausschließt und wo überhaupt kein ambitioniertes Ziel setzt, dann langt das einfach nicht zum Problem von der Churer Bevölkerung lösen. Und das Problem sind, dass die Leute keine Wohnung finden und schon gar keine zahlbare.
3: Als nächstes stimmt das Churer Stimmvolk über die ursprüngliche Initiative und den neuen Änderungsantrag von Mitte rechts ab. Bis aber eine Entlastung auf dem Wohnungsmarkt spürbar werde, ging es noch ein Zeitchen.
2: Die Volksinitiative für mehr bezahlbare Wohnungen und der Abänderungsantrag von Mitte rechts kommen voraussichtlich im September vor das Churer Stimmvolk. Bei einem Jahr wird das Massnahmenpaket geschnürt. Geflüchtete mit einer Aufenthaltsbewilligung, die nicht mehr im Asylverfahren sind, dürfen in der Schweiz arbeiten. Die werden aber oft noch zu wenig eingesetzt. Im Kanton Glarus schafft die Koordinationsstelle Integration Flüchtling eng mit den Firmen zusammen, wenn es um Flüchtlinge im Arbeitsmarkt geht. Der Thies Fritschi hat so eine Firma besucht.
0: Es gibt Firmen, die suchen händeringend nach Personal. Gleichzeitig suchen Flüchtlinge Arbeit. Dertig Personen in eine Firma zu integrieren, sei aber nicht immer einfach, sagt Carmen Mottis, Leiterin der Koordinationsstelle Integration Flüchtling Gloris. Die grösste Hürde sei mal zuerst die Sprache und dann gäbe es noch andere.
7: Es ist so, dass die Leute, die hierher kommen, zum Teil aus ganz unterschiedlichen Kulturen kommen, die gewisse Werte, die wir in der Schweiz sehr hoch bewerten, dort halt nicht so gang und gäbe sind, wie als Beispiel Pünktlichkeit, Zuverlässigkeit. Hürden, wo vielleicht auch zum Teil Vorurteile existieren, oder? Wo die Arbeitgeber dann vielleicht auch denken, ja, schafft er das, macht er das, wo dann vielleicht, wenn sie jetzt eine Auswahl an Bewerber haben, dann lieber jemand nimmt, wo ja, vielleicht von da ist, da aufgewachsen ist. Das sind sicher Hürden, auch existieren, ja.
0: Im Kanto Glaris funktioniert die Integration in Arbeitsmarkt gut. Das ganze Interview mit der Carmen Mattis findet ihr auf der Grisha-Webseite im Infokompakt vom 15. April. Denn jetzt gehen wir einen Schritt weiter. Eine so eine Firma ist die Netschl-Maschinen AG. Sie beschäftigt weltweit 550 Leute und macht Spritzgussmaschinen. Früher haben sie 4 Flüchtlinge beschäftigt, sagt der Personalleiter Markus Ronner. Jetzt sind es noch 2, weil sie die anderen 2 angestellt haben. Ich wollte von ihm wissen, auf was sie als Firma schauen, wenn sie Flüchtlinge anstellen.
8: Grundsätzlich ist jemand mit einem so einem Hintergrund sehr willkommen, wie alle anderen auch, wenn natürlich das Know-how stimmt. Also die Handfertigkeit, die Ausbildung, die muss stimmen. Die ist in der Schweiz nicht immer akzeptiert, weil das Diplom nicht gültig ist, zum Beispiel. Aber der Hintergrund muss stimmen, das Handwerk muss jemand kennen. Und dann schauen wir es an, Probe schaffen, das sind teils Integrationsmassnahmen und wir haben sehr gute Erfahrungen gemacht mit diesen Leuten.
0: Also wenn jetzt jemand käme und sagt, hey, ich will bei der Netschl-Maschine arbeiten, dann schaut man schon zuerst auf die Sprache eigentlich.
8: Ja, weil die Sprache ist der Schlüssel zu den Leuten. Uns nützt es nichts, wenn die Leute dann isoliert im Betrieb sind, an der Kaffeemaschine sich nicht austauschen mit den Kolleginnen und Kollegen, dann vereinsamen die Leute und dann ist das... Ob Geflüchteten oder nicht, ist das ein Hindernis. Die Sprache ist wichtig. Die Leute haben auch Zeit, um in Sprachkursen zu gehen. Da hilft auch der Kanton gut mit, die Integrationsstelle, die so Sprachkurse für die Leute anbietet. Und wir stellen natürlich Zeit zur Verfügung, weil das nützt am Schluss allen.
0: Kommen die Geflüchteten auf euch zu oder arbeitet ihr mit den Ämtern zusammen? Hey, habt ihr jemanden oder ist das ein Selbstläufer bei euch?
8: Es ist kein Selbstläufer und es ist wirklich ein Trio. Es sind die Ämter, es sind Personen selber, und es sind wir, wo wir das miteinander vereinbaren, wer geht wann, zum Beispiel in welchen Sprachkurs, und dann müssen wir mit der Führungskraft schauen, dass das dann auch so im Alltag eingeplant wird. Wenn jemand um 2 muss gehen, vielleicht gibt es dann auch eine Teilzeitanstellung, dass die Sprachkurse möglich sind.
0: Welche Unterstützung von den Ämtern ist für Sie besonders wichtig?
8: Dass uns Koordination abgenommen wird. Dass wir nicht noch administrative Aufwände haben, dass wir nicht noch Verwaltungsaufwände haben und einen Teil der Kosten werden natürlich übernommen. Die Sprachkurse zahlen jetzt nicht mehr, die zahlen die Ämter im Sinn der Integration.
0: Also Sie würden anderen Unternehmen empfehlen, Geflüchtete einstellen. Wieso?
8: Ja, das empfehle ich. Es tut einem kulturell weiterentwickeln. Plötzlich müssen die eigenen Leute, die vielleicht auch nicht so gut Englisch kennen, Englisch reden. An der Maschine, wenn sie im Austausch sind. Man lernt andere Kulturen kennen, man tut auf. Das ist sicher die Empfehlung. Und eine weitere Empfehlung ist, man muss Hürden proaktiv angehen, eben wie die Sprache, wie die Ausbildung. Aber nichtsdestotrotz, am Schluss müssen auch die Leute leisten bei uns. Das ist nicht ein Bonus. Die werden genau gleich behandelt wie solche, die im Dorf aufgewachsen sind und bei uns arbeiten.
0: Sagt Markus Ronner, Personalleiter von der Netschl-Maschinen AG. Der Austausch und die Arbeit gehen immer weiter und auch die Erfahrungen, die man gemacht hat, seien sehr gut gewesen.
2: Der Bund informiert Unternehmen jetzt mit einer Webinarreihe, wie sie Geflüchtete konkret anstellen können und welche Unterstützungsangebote es gibt. In der Schweiz landen ein Haufen E-Zigaretten und Vapes im Haushaltsgericht. Eine neue Studie zeigt, viele sind zu faul, um sie entsorgen und andere wissen gar nicht, wie sie das machen können. Ein Thema, das in der Region auch die beschäftigt, die den Gericht wiederverwerten und verbrennen. Der Florian Mani berichtet.
3: Die Vapes im Haushaltsgericht sind grundsätzlich nicht das grosse Problem. Ein Mehraufwand gäbe es viel mehr dann, wenn sie einmal in der Gerichtsverbrennungsanlage angekommen sind. Das sagt der François Bohn, Geschäftsführer von GEWAG Trimis.
9: Es gibt aber eine Problematik, dass es bei der Lagerung die Batterien, die drin sind, zu einer Zündung kann führen und somit zu einem Brand. Grundsätzlich sind wir gewappnet für das. Wir haben Scanner drin, die das thermografisch aufnehmen. Wir haben Löschschaum, technische Löscheinheiten. Aber so ein Brand kann auch außer Kontrolle geraten. Dann muss die Feuerwehr auf Platz, oder? Und das kann dann grössere Geschichten werden.
3: So hat es letztes Jahr im Mai in der Annahmehalle einen Brand gegeben, wo die Feuerwehr löschen muss.

0: gemacht, es wird magnetische Abscheidung vollzogen. Und da für den Fachbegriff, es gibt noch die Wirbelstromabscheidung, wo dann vor allem die Buntmetalle angeht. Auch gewisse Glasscherben, Keramikscherben werden rausgenommen, wo man auch wieder entsprechend weiterverwenden kann für die Schaumglasbildung, wo man als Dämmstoff dann brauchen kann.
1: Das ist soweit noch gut machbar. Auf die GEWAG und andere Kehrichtverbrennungsanlagen käme aber eine grosse Herausforderung zu. Es gäbe immer mehr Kehricht, so der François Bonn.
0: Wir stellen fest, dass die Bevölkerung ein bisschen im Glauben ist, dass die im Retourgo sind. Das hat vielleicht auch mediale Aspekte, weil so Recycling-Geschichten werden aufgenommen. Effektiv ist es so, dass die Abfallmenge im Jahr um die 30.000 bis 40.000 Tonnen steigt. Und das ist aufgrund des Wachstums von Schweiz. Also wenn die Schweiz um 1% wächst, dann wächst auch die Abfallmenge um 1%. 1% von 4 Millionen Tonnen Abfall, die wir haben, ist in Gottes Namen 40.000 Tonnen.
1: Je besser die Wirtschaftslage, desto grösser wird der Kehrichtberg. Eine langfristige Lösung für das Problem zu finden, sei schwierig. Noch möge man das Wachstum verkraften. Die offene Frage bleibe aber, wie lang?
2: Das Thema mehr Kehricht sei komplex, es bräuchte Lösungen auf politischer Ebene, aber auch im Denken für Gesellschaft. Ohne Wasser läuft bei uns nichts. Der Zugang zum Wasser ist aber nicht selbstverständlich. Auf das will die Ausstellung «Geht euch das Wasser aus» aufmerksam machen. Charlotte Kösling war auf dem Alexanderplatz in Chur an der Vernissage dabei gewesen.
3: Wasser ist die Quelle vom Leben. Es fließt aus dem Berg, regnet vom Himmel und kommt trinkbar aus dem Wasserhahn. Aber nicht jeder Mensch hat das Privileg. Drum sägt das Wasser etwas, wo man schützen muss, sagt Zeraina Hügli. Sie hat die Ausstellung «Geht euch das Wasser aus» gestaltet.
4: Das Wasser ist etwas, das für uns selbstverständlich immer da ist. Aber sie hat kein Mitspracherecht sozusagen in unserer Gesellschaft. Wir wollten einmal den Spiess umdrehen und der Quelle eine Stimme geben.
3: Genau das haben sie dann auch gemacht. Auf mehreren Aufstellern sind Herausforderungen im Umgang mit Wasser beschrieben. In der drei Kantonssprache erzählt außerdem eine Quelle von ihrer Geschichte.
5: Ich bin die Quelle und weiß, wie wichtig ich für euch bin. Ich schenke Wasser zum Trinken und Baden, für Pflanzen zum Wachsen und für die Schnee- und Energieproduktion. Doch der Druck auf mich wächst, je schneller sich das Klima ändert. Was passiert mit mir in der Zukunft?
3: Das Bedürfnis nach Wasser steigt immer mehr. Gleichzeitig verändert sich aber durch den Klimawandel, wo wie viel Wasser vorkommt. Auch wenn Graubünden bis jetzt sehr gut dasteht, werden in Zukunft Probleme auf der Kanton zukommen, wie der Ernst Bromeis, Präsident vom Verein Graubünden Wasser, sagt.
6: Das ganze ökonomische, also das ganze wirtschaftliche Glück bauen wir völlig auf Wasser auf. Oder? Ich glaube, es gibt keinen Wirtschaftszweig im Kanton Graubünden, der nicht abhängig ist vom Wasser. Und vielleicht auch sich dessen wieder bewusst werden, hilft die Ausstellung, die jetzt zur Bündner Bevölkerung geht, aber auch zu unseren Gästen, die dann im Sommer da sind und dann auch in Dialog treten, ist wichtig.
3: Drei Jahre hat das Team von unterschiedlichen Unternehmern gebraucht, um das auf die Beine zu stellen. Zum Ziel gesetzt haben sie sich vor allem Eisach, sagt Zeraina Hügli.
4: Es wäre mega schön, wenn die Leute, die vorbeilaufen, mitnehmen, dass Wasser auch in Graubünden keine Selbstverständlichkeit ist, sondern wir Sorge tragen müssen dazu, wir Massnahmen treffen können und müssen, dass das Wasser weiterhin so zur Verfügung steht, wie es bis jetzt ist.
3: Die Ausstellung ist immer betreut. Außerdem gibt es ein interaktives Spiel, wo Besucherinnen und Besucher können den Wasserhaushalt von einer Gemeinde verwalten. Mit dem Spiel gehen die Verantwortlichen auch in verschiedene Schulen im Kanton.
2: Die Ausstellung war bis heute Chur. Als nächstes geht sie auf Ilanz und von dort weiter auf Savonin, Schule und Klosters. Wir kommen zu den Meldungen vom Tag, zusammengefasst von Jasmin Schneider.
7: Ein neuer Nachtzug zwischen Zürich und Chur in beide Richtungen und mehr Züge, die halten im Bahnhof Nieder- und Oberurne. Im Fahrplanentwurf für das kommende Jahr hat es ein paar Punkte, die auch die Region betreffen. Vor allem für die Gemeinde Glarus Nord gibt es Verbesserungen. Der Florian Mani mit den Details.
1: Die S25 macht künftig wieder Halt in Nieder- und Oberurne. Wie der Kanton Glarus mitteilt, profitieren die Reisenden durch das wieder vom Halbstundentakt in Richtung Ziegelbruck und Schwanden und es gibt eine stündliche Direktverbindung nach Lintel und Zürich. Um das umzusetzen, muss die SBB ein paar Sachen im Betrieb anpassen. Betroffen sind der Bahnknoten Ziegelbruck und der Interregio 35 Zürich bis Chur. Dazu her verschieben sich ein paar Busanschlüsse in den Bahnhöfen Nevels und Glarus-Licht. Fahrplanänderungen gibt es auch zu Bilten. Das Gebiet Bilten-Au wird mit einer neuen Bushaltestelle erschlossen.

0: Gassen. Der Bus fährt von Ziegelbruck über Bilte bis Reichenburg und soll alle halbe Stunde fahren.
1: Der Fahrplan wechselt Mitte Dezember. Ein Entwurf der möglichen Änderungen ist ab morgen im Internet aufgeschaltet. Wie viele Leute passen aus Brandschutzsicht in die Churer Aulas und Turnhallen hinein? Mit dieser Frage haben sich die Stadt Chur und die Gebäudeversicherung Graubünden die letzten Wochen auseinandergesetzt. Wie die Stadt mitteilt, wird die Anzahl der Personen je nach Halle auf 50 bis 200 begrenzt. Höhere Belegungszahlen erlauben die neue Aula und Dreifachturnhalle beim Schulhaus Fortuna. Wie es weiter heisst, sind bei den Begehungen teilweise sicherheitsrelevante Mängel festgestellt worden. Die Mängel sollen zeitnah behoben werden. In Tuyet steigen die Gäste- und Tourismustaxen. Die Gemeindeversammlung hat gestern eine Teilrevision vom entsprechenden Gesetz gut geheissen. Wie die Gemeinde mitteilt, steigen durch das die Abgaben per 1. Januar. Eine Änderung gibt es auch bei den Gästetaxen für Kinder. Neu müssen Kinder ab 6 Jahren eine Gästetaxe zahlen. Bis jetzt ist die erst ab 12 Jahren angefallen. Genehmigt worden ist zudem auch die Jahresrechnung. Tuyet hat im letzten Jahr einen Gewinn von 250'000 Franken gemacht.
2: Passend zu den Grossratswahlen vom 14. Juni stellen wir euch alle 6 Parteien im Bündner Parlament vor. Heute geht es um die FDP. Mit 27 Sitzen ist sie die zweitstärkste Kraft im Grossen Rat. Vor 4 Jahren hat die Partei aber ganze 9 Sitze müssen abgeben. Unter anderem auch wegen dem neuen Wahlsystem, wie der Parteipräsident Maurizio Michael sagt.
3: Wir gehen davon aus, dass wir unsere Position ungefähr bestätigen können. Jetzt haben alle gleich lange Spiesse von der Partei her. Ich glaube, das Proportsystem wird sich jetzt bestätigen, ob es funktioniert, wie es funktioniert. Ob die letzten Wahlen eigentlich auch das Abbild gebracht haben, wo unser Kanton überhaupt hat und vertritt.
2: Eines der grössten Themen für die FDP ist die zahlbare dezentrale Gesundheitsversorgung, also Gesundheitseinrichtungen in weniger stark bewohnten Gebieten. Der Maurizio Michael ist überzeugt, dass dezentral nicht automatisch teuer heissen muss.
3: Für den Kanton Graubünden braucht es eine dezentrale Gesundheitsversorgung. Das ist auch für die Entwicklung des Kantons wichtig. Das ist für die dezentrale Besiedlung wichtig. Man muss aber auch prüfen, was für Angebote sind sinnvoll. Und man kann nicht überall alles anbieten. Ich glaube, man muss das konzentrieren, was Sinn macht, wo man in einem grösseren Zentrum besser machen kann. Aber man muss die Grundversorgung und die Dienstleistungen, die zum Beispiel für gewisse Agglomerationen wichtig sind, muss man anbieten können.
2: Auch beim Thema Wohnraum sieht die FDP Verbesserungspotenzial. Sie setzt den Fokus laut dem Parteipräsident aber auf einen anderen Aspekt als andere Parteien.
3: Es braucht Verbindungswege, es braucht Strassen oder Möglichkeiten, dass man sich bewegt, weil dezentrale Besiedlung heisst auch dezentrale Demokratie und die muss funktionieren. Und das funktioniert nur, wenn der Zusammenhalt funktioniert. Wohnraum ist ein Problem, das merken wir. Wir sehen, im Moment hat es viele Gemeinden, öffentliche Hand, probiert, Lösungen zu bringen. Man probiert, irgendwie eine andere Lösungen zu bringen.
2: Die FDP Graubünden geht mit 94 Kandidierenden in die Grossratswahlen und decken mit denen knapp 80% von allen Wahlkreisen ab. Morgen an dieser Stelle macht die SVP den Abschluss. Die vollständigen Talks mit den jeweiligen Bündner Parteipräsidien gibt es online zum Nachschauen auf tvsüdostschweiz.ch. Das wär's gewesen mit dem Infokompakt von heute. Die Sendung gibt's zum Nachlesen auch immer auf radiogrischa.ch. Für euer Mikrofon war ist Selina Rettich und ich wünsche euch noch einen schönen Abend.
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4: Ja, heute Abend bleibt es warm, ein paar Quellwolken kann es geben, die sind aber harmlos. Die Nacht, die bleibt trocken. Morgen geht es dann auch schön sonnig weiter, es wird sogar noch ein bisschen wärmer. Die Temperaturen morgen Freitag im Süden maximal 28 Grad in San Vittore, 27 in Bonaduz und in Badra geht es 26 Grad.
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4: Auf der Autobahn A3 Chur-Zürich-Stauz, Sepp, zwischen Wollenstadt und Murg, in beide Richtungen. Wegen einer Baustelle verliert ihr bis zu 5 Minuten. In der Stadt Chur, Stauz auf der Mosanserstrasse statt ein- und auswärts. Auch auf der Kasernenstrasse Richtung Welschdörfli braucht ihr Geduld. So auch auf der Ringstrasse entlang, alles in allem, eigentlich ein normaler Feierabend. So auch der üblich Verdächtige im Glarnerland, auf der Hauptstrasse von Nevels Richtung Gloris-Stauz bis zum Wikispark-Kreisel. Dort geht euch fährt 15 Minuten länger. Wenn ihr von Glaris herkommt, stockt es schon vor Netzl. Dort fahrt ihr 10 Minuten länger. Mein Name ist Dias Fritschi. Weiter geht's mit Musik. Robin Schulz mit «Okay».

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1: Am Mikrofon ist Selina Rettich. Es läuft für die Schweizer Nationalmannschaft an der Heim-Eishockey-WM. 4 Gruppenspiele sind gemacht, 4-mal haben sie gewonnen. Ein HCD-Spieler und ein Bündner sind bis jetzt besonders rausgestochen, und zwar, weil sie jeweils zu einer besonderen Ehre kommen. Der Ruud Schmenzi berichtet.
2: Jedes Mal, wenn die Schweizer Nazi eine Partie oder ein neues Drittel startet, stehen abgesehen vom Goalie die gleichen Spieler auf dem Eis. In der sogenannten Starting Six fallen aus griechischer Sicht vor allem die beiden Stürmer Simon Knack und Ken Jäger auf. Die Aufgabe vom HCD-Stürmer Simon Knack und dem Bündner-Stürmer Ken Jäger in der Starting Six ist klar.
3: Wir wollen einfach einen guten ersten harten Shift haben, die Scheibe tief bringen, gutes Vorcheck, ja, offensiv versuchen zu spielen, hinten sicher nichts anbrennen lassen, und bis jetzt haben wir es über 4 Matches können so durchziehen, und wer weiss, was im nächsten Match passiert. Ja.
2: Erklärt der Simon Knack. Und für ihn persönlich sei es natürlich super, so sei er schnell im Spiel drin. Ähnlich sieht das auch der Ken Jäger. Bei dieser super Stimmung im Stadion ein Spiel dürfen zu eröffnen, sei für ihn vor allem auch
4: Hühnerhut in erster Linie, und ja, ist natürlich cool, gerade zum ersten Bulli können machen, und wir probieren eigentlich einfach immer gerade irgendwie ein bisschen das Momentum für unsere Seite zu kriegen.
2: Gerade schon beim ersten Bulli vom Spiel auf dem Eis zu stehen, hat aber auch noch einen anderen Vorteil.
4: Dann hat der erste Schiff gerade hinter sich und ist vielleicht nicht mehr gerade so nervös. Ja, ist sicher cool.
2: Dass der Ken Jäger und der Simon Knack zwei von diesen Spielern sind, die in der Starting Six stehen, ist bei der Klasse vom Schweizer Kader nicht selbstverständlich. Das sieht auch der 24-jährige Zürcher so.
3: Ja, sicher. Wenn man sieht, was da alles für Spieler im Line-Up sind und nachher darfst du Starting Six auf dem Eis stehen, ist sicher etwas Cooles. Und ja, ich gebe mir das Beste, um dort bleiben. Und ja, wir als Linie können weiterhin als erstes den Match starten. Ja.
2: 4 Gruppen spielen die Schweizer schon hinter sich. Alle 4 haben es teilweise deutlich gewonnen. Für den Simon Knack ist die Deutlichkeit aber nur auf dem Papier zu sehen.
3: Aber die Spiele sind eigentlich immer recht hart umkämpft gewesen. Manchmal haben wir ein bisschen mehr Goal geschossen, sind ein bisschen besser reingekommen, manchmal nicht.
2: Darum sei es wichtig, weiter fokussiert zu bleiben. Trotz diesen 4 Siege gibt es aber gleich Sachen, die sie noch besser machen
3: können. Wir müssen sicher noch ein bisschen schauen, dass wir die unnötigen Scheibenverluste nicht haben, aber das ist immer einfacher gesagt wie gemacht, und schlussendlich schauen wir das an. Verbessern, und dann kommt das schon wieder gut. Ja.
2: Mit Großbritannien und Ungarn wartet auf die Schweizer Nazi die zwei nominell schlechtesten Gruppengegner. Und gleich dürfen sie dieses Spiel nicht auf die Lichtschulter nehmen. Weil der Gruppensieg gelingen, braucht es 2 Pflichtsiege. Für den Ken Jäger ist darum klar.
4: Sicher nochmal gleich anfangen. Der Start ist sicher immer enorm wichtig für uns, dass wir ein gutes Spiel kommen können. Und nachher, ja, unser Spiel probieren aufzwingen. Simple Back aufs Goal und Goal reinhauen.
2: Nach Großbritannien und Ungarn warten zum Abschluss von der Gruppenphase noch Finnland.
1: Das Spiel gegen Großbritannien ist heute Abend am 20.08. Die Stimmen dazu gibt es wie gewohnt morgen hier auf Radio Grisha. Wir kommen noch zu den Meldungen und bleiben gerade noch beim Eishockey, genauer beim HC Davos. Der hat das Gerücht, das seit Wochen umgegeistert ist, heute bestätigt. Auf die nächste Saison wechselt der Harrison Schreiber von der ZSC Lions zum HCD. Der 24-jährige Stürmer hat einen Vertrag bis im Frühling 2028 unterschrieben. Der Harrison Schreiber ist deutsch-amerikanischer Doppelbürger, hat aber eine Schweizer Lizenz. Vom Eishockey schauen wir noch zum Fußball. Der Bündner Fabrizio Caveng ist von den Fans von seinem englischen Club Bristol Rovers zum Lieblingsspieler gewählt worden. Der Bündner Stürmer hat knapp 19% der Stimmen gekriegt, nur gerade 2% mehr als der Zweitplatzierte. Der Fabrizio Caveng hat letzten Sommer von Vaduz in die vierte englische Liga gewechselt und hat in 51 Spielen 15 Goal geschossen.
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0: Taylor Swift mit Opelite und jetzt wünsche ich allen ganz, ganz viel Geduld, vor allem die, die auf der Straße sind.
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0: Auf der Autobahn A3 Chur-Zürich geht es nur 10 für Schisab zwischen Wallenstadt und Murg in beide Richtungen. Sepp wegen einer Baustelle, es stockt. In der Stadt Chur staut es auf der Mosanserstrasse, statt ein- und auswärts. Wenn ihr auf die Autobahn Chur-Nord aufwendet, müsst ihr auch ein warten. Dort staut es 5 Minuten, geht eure Fahrt länger. Auf der Kasernenstrasse Richtung Welschdörfli braucht ihr Geduld, so auch auf der Ringstrasse entlang und der Rossbodenstrasse Richtung Autobahn. Verdächtig auch im Glanerland auf der Hauptstrasse von Nevels Richtung Glaris staut es bis zum Wikispark Kreisel. Dort geht eure Fahrt 10 Minuten länger. Wenn ihr von Glaris her kennt, stockt es vor Netschtel und durch Netschtel durch. Rechnet dort auch mit 10 Minuten Verlust. Ja, zum die Nerven ein klein beruhigen, machen wir Musik. Janine, love you right.

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1: Im Studio der Tim Jakob. Sonnige Donnerstag wünsche ich. Beim Lesen und Rechnen haben Zweitklässlerinnen und Zweitklässler am meisten Mühe. Die Studie der Uni Bern zeigt auch, dass Schulkinder je nach Kanton unterschiedlich abschneiden. Vor allem Basel-Stadt und Luzern schneiden schlecht ab. Das liege an der Zahl sozial benachteiligter Kinder. Das beeinflusse die Leistungen, sagt Stefan Kunfermann von der Konferenz der Erziehungsdirektorinnen und Erziehungsdirektoren EDK.
2: Wie die Testergebnisse auch zeigen, hat vor allem die soziale Herkunft einen starken Einfluss von allen untersuchten individuellen Merkmalen. Ein bisschen weniger starken Einfluss hat die Sprache, die man daheim redet und dann, ob man einen Migrationshintergrund hat oder nicht.
1: Insgesamt bewertet die EDK die Resultate positiv. Die meisten Kinder erreichen die nationalen Bildungsziele. Der Schweizer Tourismus muss sich laut dem Wirtschaftsforschungsinstitut BAK Economics auf einen schwächeren Sommer einstellen. Erwartet wird ein Rückgang der Übernachtungen um rund 1% im Vergleich zum Vorjahr. Belastet werde die Branche vor allem durch höhere Flugpreise und Unsicherheiten wegen des Iran-Kriegs. Nach dem Stopp einer Gaza-Hilfsflotte hat Israel die Abschiebung der Aktivistinnen und Aktivisten vollzogen. Wie israelische Medien berichten, wurden die Aktivisten aus der Haft entlassen und zu Flughäfen gebracht. International sorgt vor allem ein Video des israelischen Polizeiministers für Empörung. Es zeigt gefesselte und kniende Aktivisten nach ihrer Festnahme. Die Aktivisten wollten Anfang Woche die Seeblockade des Gazastreifens durchbrechen. Die Weltraumfirma SpaceX von Tech-Milliardär Elon Musk schreibt Milliardenverluste. Mitte Juni soll SpaceX an die Börse gehen. Nun zeigen neue Zahlen, dass die Firma vergangenes Jahr einen Verlust von fast 5 Milliarden Dollar machte. Ein Grund für das Minus sind die hohen Kosten für die Entwicklung der großen Rakete Starship. SpaceX spielt mit seinen Raketen eine Schlüsselrolle für das amerikanische Raumfahrtprogramm. Das Unternehmen betreibt zudem den Satelliten-Internetdienst Starlink. Die Schweizer Eishockey-Nationalmannschaft strebt an der Heim-WM den 5. Sieg im 5. Spiel an. Nach dem gestrigen Kantersieg gegen Österreich wartet heute Abend Großbritannien. Die Briten konnten an dieser WM noch kein Spiel gewinnen und gehen als krasse Außenseiter ins Duell mit der Schweiz. Nazi-Stürmer Nico Hischier warnt jedoch davor, bereits den nächsten Kantersieg zu erwarten.
3: Das denkt niemand. Wir müssen einfach wieder genau gleich vorwärts spielen und nicht zu viel hin und her und da kommt schon gut.
1: Die Partie Schweiz-Großbritannien beginnt heute Abend um 20 nach 8.
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5: Heute Abend bleibt es schön wohlig warm. Ein paar Quellwolken kann es geben, die sind aber harmlos. Die Nacht die bleibt trocken. Morgen geht es schön sonnig weiter. Es wird sogar noch ein bisschen ein Mühe wärmer. Die Temperaturen morgen Freitag mit maximal 27 Grad in Lostello, 22 in Davos und 21 Grad in La Ponte-Chamouest.
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5: Ja, typisch Feierabendsverkehr, aber auch typisch Baustellenverkehr, den wir hier entlang in der ganzen Region haben. Auf der Autobahn A3 Chur-Zürich geht es nur 10 Fürschis zwischen Wallenstadt und Murg in beide Richtungen. Wegen einer Baustelle stockt es in der Stadt Chur. Staut es auf der Masanzerstrasse statt ein- und auswärts. Wenn ihr auf der Autobahn Chur-Nord aufwendet, müsst ihr auch ein bisschen warten. Dort staut es 5 Minuten, geht eure Fahrt ein bisschen länger. Auch auf der Kasernenstrasse Richtung Wallstörfli braucht ihr Geduld. So auch in der Ringstrasse entlang und der Rossbodenstrasse Richtung Autobahn. So auch der übliche Verdächtige im Glarnerland. Auf der Hauptstrasse von Neffels Richtung Glaris staut es bis zum Wikispark Kreisel. Dort geht eure Fahrt ungefähr 10 Minuten länger. Wenn ihr von Glaris herkommt, stockt es vor und durch Netzstel durch. Rechnet dort auch mit 10 Minuten Verlust.

Jetzt gibt's eine ganze Fetze Musik und dann um 6:30 gibt's den Talk zu den Regierungsratswahlen. Denn wir haben zusammen mit RTR mit allen Kandidaten geredet und sich näher kennengelernt. Heute ist der Martin Bühler von der FDP dran. Ich wünsche einen schönen Abend. Loset Musik, loset Talks. Schön, sind ihr mit dabei gewesen und ich wünsche allen zusammen einen gemögigen Abend.

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0: für die kommende Nacht und den morgigen Freitag. Am Donnerstagabend ist es sonnig mit ausdehnten Schleierwolken und dekorativer Quellwolke über den Berg. Die lösen sich den bald auf. Die Nacht wird gering bewölkt bis sternenklar. Morgen Freitag lacht die Sonne vom blauen Himmel, das vom Morgen bis am Abend. Über den Berg bilden sich wieder nur kleine und harmlose Quellwolken. Die Temperaturen steigen weiter an und erreichen den Höchstwert im Bereich um 27 Grad. Die 0-Grad-Grenze steigt auf 3900 bis 4000 Meter. Auf den Berg bläst nur ein leichter Wind aus nördlicher Richtung. Am Pfingstwochenende geht es dann in einem ganz ähnlichen Stil weiter. Es wird sogar noch wärmer. Spätestens am Pfingstmäntig knacken wir dann die 30-Grad-Marke. Mit diesen Aussichten wünsche ich allen Hörern
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1: Willkommen zum Videocast 5050 Spezial zu der Wahl an Graubünden 2026. In dem gemeinsamen Format mit RTR und der So Media präsentieren wir Ihnen alle 9 Regierungsratskandidatinnen und Kandidaten.
2: Der Martin Böhler von FDP ist seit 2023 Regierungsrat. Er ist Vorsteher vom Finanz- und Gemeindedepartement und damit oberster Kassenwart. Und im Moment ist er auch Regierungspräsident.
1: 49 Jahre alt, Politikwissenschaftler, 3 Kinder, sie wohnen in Fidris. Herzlich willkommen, Martin Böhler.
2: Beim Fnü, Quia pro 50-50. Wir starten mit 10 Entweder-Oder-Fragen, wo bei allen Kandidatinnen und Kandidaten die gleichen sind. Sie dürfen zweimal den Joker zeichnen und 50-50 sagen, wenn sie möchten. Graubünden hat den Steuerfuss auf 92% gesenkt. Ihre Einschätzung in 4 Jahren, ist der höher oder tiefer?
3: Ja, hoffentlich nicht höher.
2: Was gibt die bessere Regierung? 5 aus Parteien, die ähnlich ticken, oder 5 aus unterschiedlichen Politikrichtungen?
3: Ich glaube, Konkordanz, unterschiedliche Politikrichtungen tun gut.
2: Graubünden wächst langsamer als andere Kantone. Ist das für Sie ein Problem oder okay so?
3: Das kann zu einem Problem werden für uns.
2: Abstimmen mit 16, ja oder nein?
3: Das soll die Bevölkerung entscheiden.
2: Und Sie tun was einwerfen?
3: Ich werde, glaube ich, wenn die Jungen das für 16 einwerfen.
2: Zum fehlenden Wachstum tragen nicht unwesentlich die fehlenden Wohnungen bei. Und seit dem 1. Januar gibt es ein Gesetz. Genügt das oder braucht es mehr Massnahmen in den nächsten 4 Jahren?
3: Jetzt muss man das, was man hat, einmal gut umsetzen. Von dem her sagt ihr, es genügt, aber es braucht der Wille von allen, die können, zum Helfen, den Wohnraum bereitstellen.
2: Beim Ausbau vom ÖV in Graubünden wird immer wieder der Wechsel zum Halbstundentakt als Ziel angegeben. In 4 Jahren, ist das immer noch Wunsch oder ist das dann überall Realität?
3: Das wird nicht überall Realität sein in 4 Jahren.
2: Graubünden hat 11 Akutspitäler, rechnet man noch andere Gesundheitszentren und Kliniken. Dazu dann sind es etwa 15 bei 207'000 Personen, ist das sehr viel. Müssen wir im Kanton Spitäler zur Kostenreduktion schliessen, ja oder nein?
3: Das sage ich nein. Die Frage ist, welche Leistungen tut man wo überall anbieten? Man könnte Kosten auch reduzieren, obwohl wir über unseren Flächenkantonen weg die Einrichtungen haben.
2: Hat Graubünden bei der Wolfsregulierung eine gute Balance gefunden oder braucht es weitere Massnahmen?
3: Man hat eine gute Balance gefunden. Auch dort, man lernt ja ständig dazu. Das wird sich anpassen. Aber
2: bilaterale 3, nach dem, was man bis jetzt darüber weiss, ist das für Graubünden eine gute Sache oder ein Risiko?
3: Das ist eine grosse Herausforderung für Graubünden, für die Gesellschaft. Aber
2: also ein Risiko, in dem Fall.
3: Aber es ist auch ein notwendiges Übel, sage ich mal.
2: Die Initiative zur 10 Millionen Schweiz, werden Sie Ja oder Nein stimmen?
3: Da werde ich Nein stimmen.
2: Vor 4 Jahren sind Sie als alleiniger FDP-Kandidat angetreten und zack, super gut auf Platz 2 gewählt worden. Jetzt geht die FDP mit 2 Kandidaten ins Rennen. Sind Sie übermütig geworden?
3: Nicht ich für die Partei, aber wichtig ist, wir wollen auch zeigen, dass es noch italienischsprachige Teller in unserem Kanton gibt und darum haben wir uns für die Strategie entschieden.
2: Die Umfrage, wo rausgekommen ist, die zeigt sie sozusagen als neuer Star von der Bündner Regierung. Aber ihre Mitkandidaten kann überhaupt nicht davon profitieren. Wieso nicht?
3: Ja, vielleicht auch, weil man nicht auf Italienisch befragt hat. Das ist auch erwähnt worden. Und natürlich ist es Knochenarbeit, um sie bekannt zu machen. Das weiss ich selber auch noch.
2: Und wenn Sie jetzt mit 2 Kandidaten antreten, von FDP aus, ist das auch ein Zeichen, dass Sie genug haben von der Mehrheit von der Mittepartei?
3: Ich glaube, wir müssen für uns schauen als FDP und wir wetten, das Selbstbewusstsein haben, um können sagen, wir haben Leute und wir haben vor allem Leute aus verschiedenen Regionen aus dem Kanton, wo wir wetten, in Position bringen.
1: Haben ihr aber keine Frauen, dass ihr sie mit einer Frauenkandidatur antreten sind?
3: Wenn eine Frau zur Verfügung gestanden wäre, dann wäre gerade ich selber sehr gerne mit Mann-Frau-Ticket gekommen. Das ist jetzt so nicht möglich in diesem Jahr. Das ist aber auch vorgesehen, dass wir das dann einmal tun. Jetzt haben wir uns für den italienischsprachigen Kollegen entschieden.
2: Es gibt ein neues Wahlvorgehen in Graubünden, nämlich man sieht auf dem Zettel schon die Namen und muss dann einfach noch das Kreuzchen machen. Sie sind ja Politologe. Ich möchte von Ihnen wissen, ändert das eigentlich etwas am Resultat? Glauben Sie, dass das irgendetwas verändert?
3: Ich bin wirklich sehr interessiert, was jetzt da rauskommt. Bis jetzt tun die Bündner 3,1 Person aufschreiben. Neu kann man den kreuzeln, ob das dann einen Einfluss hat. Ich sage ja. Und das bedeutet, das wird auch einen Einfluss haben auf das absolute Mehr.
2: Und was, was heisst denn das konkret? Also, heisst das für die, die in der Regierung sind, die sind wie bis jetzt noch automatischer gewählt, als sie bis jetzt schon gewählt gewesen sind?
3: Also, meine Annahme ist, dass das ein bisschen weniger automatisch ist. Und der okay. Grund ist, bis jetzt hat man gleich, wenn man selber muss schreiben, die Namen müssen kennen. Und da hat man einen Amtszeitvorsprung, sage ich, was wäre neues. Hingegen, neu stehen alle Namen dort. Und man hat sie gerade vor sich. Und
2: dann, also in diesem Fall eher ein Vorteil für die, die neu antreten?
3: Ich hätte jetzt gesagt, ja.
4: Wie lassen Sie das neue System?
3: Eigentlich schon. Erstens einmal, weil es ja die Voraussetzungen schafft, dass man eben auch das digitalisieren könnte. Und zweitens auch, weil, ja, ich glaube, es tut die Spiesse ein bisschen gleicher machen. Jetzt könnten wir noch über die alphabetische Reihenfolge reden. Die finde ich gut.
2: Bei den Regierungszielen heisst es, der Kanton wolle, ja, weil sie Bühler heissen, nur damit die Leute wissen, wieso nicht lachen, okay. Der Kanton wolle eine, Zitat, ausgewogene und nachhaltige Finanzpolitik betreiben. Wenn man sich aber jetzt die nackten Zahlen anschaut, dann kommt Graubünden eigentlich gerade von dem Weg ab. Sie budgetieren dieses Jahr ein Minus von 111 Millionen Franken. Sie senken Steuern und in Zukunft gehen auch noch die Einnahmen aus dem Eigenmietwert flöten. Ist das eine nachhaltige Finanzpolitik?
3: Das ist die Konsequenz aus der bisherigen Finanzpolitik, die wir miteinander beschlossen haben. Wir wetten in dieser Zeit jetzt, wo wir noch das höchste verfügbare Eigenkapital haben, das ist nämlich nicht gesagt worden, dass wir das auch noch haben, mit dem arbeiten. Wir wollen die Investitionen für die Zukunft vom Kanton machen. Wir wollen auch gezielt das Eigenkapital abbauen, eben mit Massnahmen, die den Leuten zu gut kommen. Aber es ist richtig, und das ist das, wo ich auch den schon den Mahnfinger hebe, wir haben in den Betriebskosten ganz einfach gesagt ein Ausgabenthema. Und das müssen wir miteinander anschauen. Wie bekommen wir das in den Griff? Wir wollen nicht die Steuern wieder erhöhen müssen. Das bedeutet aber, wir müssen diszipliniert sein bei den Ausgaben.
2: Das schreiben Sie auch in einem LinkedIn-Beitrag aus März. Dort sagen Sie, die Einnahmen halten mit den Ausgaben nicht mehr Schritt. Ist das jetzt die berühmte FDP-Finanzpolitik, die die Steuern runtertut, auch wenn es Minus droht?
3: Ich glaube, wir müssen das Ganze anschauen. Im Moment haben wir eine komfortable Situation. Wir haben ein System, wo man kann, eben jährlich über die Steuern wieder befinden im Grossen Rat. Und das Tabuisieren, das Gefühl, man dürfe es nicht anlangen. Jetzt haben wir viel gehabt auf der hohen Kante, jetzt haben wir korrigiert. Darum die Frage, ich hoffe im Vierjahr nicht, aber wenn es nicht mehr gelingt, dann muss man dann auch den Mut haben, zu sagen, wenn wir so viel ausgeben wollen, dann müssen wir es auch finanzieren.
2: Sie haben dagegen gekämpft, aber es hat nicht funktioniert. Nämlich, es kommt die Abschaffung vom Eigenmietwert. Da drohen Einnahmeausfälle von 40 Millionen Franken für Gemeinden, nein, für den Kanton und 30 Millionen für Gemeinden. Wie wollen Sie das kompensieren?
3: Ja, wir sind ja schon gestartet mit der Arbeit zur Einführung von dieser neu möglichen Objektsteuer auf vornehmlich selbstnutzte Zweitwohnungen. Wir wollen diesen Teil kompensieren können. Als Kanton haben wir gesagt, wir wollen das erarbeiten. Wir sind jetzt voll dran. Wir haben die Gespräche gesucht mit den Zweitheimischen.
2: Was ist Ihre Lieblingslösung?
3: Lieblingslösung ist eine möglichst schlanke, einfache, entlang ein bisschen der Logik der Liegenschaftssteuer.
2: Jetzt könnte man auch sagen, wenn man das Gesamtbudget vom Kanton anschaut, das ist ja eigentlich nichts. Wir könnten darauf verzichten.
3: Die Diskussion werden wir führen. Wir wollten aber darum mal das Instrument haben, bereitstellen und dann der politischen Debatte dann zur Verfügung stellen. Fakt ist, wir haben ja nicht einfach das, sondern wir haben noch Unwägbarkeiten. Was kommt jetzt denn bei der Individualbesteuerung auf uns zu? Wir haben ein Entlastungspaket beim Bund, wo wir zum Teil entweder nicht mehr finanziert werden oder das selber übernehmen müssen. Wir haben Herausforderungen im Gesundheitswesen, wir haben Herausforderungen im Sozialbereich. Also, nur die 50 Millionen allein anschauen, wäre dann auch zu wenig.
2: Sie möchten Ihr Departement und überhaupt Aufgaben vom Kanton, Zitat, beschleunigt digitalisieren. Das heisst, wenn Sie jetzt wieder gewählt werden, was packen Sie in den nächsten 4 Jahren an?
3: Wir haben sogar den Kickoff schon gemacht. Wir sind jetzt ja in der Umsetzung von der ersten Strategiephase, digitale Verwaltung, Kanton Graubünden. Und dort haben wir das Behördenportal entwickelt, wo jetzt sukzessiv neue Leistungen digitalisiert werden. Ich freue mich drauf, wenn...
2: Wie spüre ich denn das?
3: Eben, komm drauf. Ich freue mich drauf, wenn wir dann können, die Online-Lösung für die Steuererklärung zum Beispiel anbieten, wenn es nach mir geht und wenn die Tests jetzt erfolgreich sind, in 3 Sprachen.
2: Und wenn?
1: Zeithorizont?
2: 3 Sprachen ist sehr ist gut, aber,
1: sehr schön, ja,
2: aber wenn es natürlich erst in 10 Jahren kommt,
3: dann... Ich meinte noch das Jahr.
2: Noch das Jahr?
3: Möchte ich eigentlich haben.
2: Okay,
3: ja. Also ich bin dort sehr drauf, dass wir das jetzt herbringen, aber es ist eine riesige Herausforderung für die Steuerverwaltung. Also es ist nicht einfach, da tut man nicht einfach ein bisschen auf online umstellen.
2: Und jetzt reden wir gerade über die Herausforderung, nämlich die schnelle Digitalisierung, das tönt gut, aber wird man dann nicht auch anfälliger für Cyberangriff?
3: Doch, das ist ganz klar. Mit höherer Digitalisierung müssen wir auch immer mehr dazulernen im Umgang mit Cyberkriminalität und Cyberangriff. Wir mussten Lehren ziehen in den letzten Jahren. Wir haben eine extreme Erhöhung von Cyberangriff jetzt schon. Im letzten Jahr sind es eigentlich über die Kleinigkeit bis zu eher grösseren Sachen alle 3 Tage ein was. Und bis jetzt können wir das parieren, aber das ist immer ein Wettlauf mit der Entwicklung. Und das ist extrem spannend. Das ist etwas, was mich sehr interessiert. Auch von meinem Werdegang her vielleicht ein bisschen. Aber das ist auch, wie Sie sagen, ein Risiko.
2: Meine Frage wäre gewesen, wie häufig, und das haben Sie jetzt gesagt, aber sind das schwere Angriffe? Ist das etwas, wo einem gerade lahmlegt während Tag? Oder wie muss ich mir das vorstellen?
3: Ja, das darf man sich der Teufel zweimal. Ja. Das sind von Versuchen, dass man einen Link drückt. Das sind aber auch schon so SMS-auslösende Tricks gewesen, die dann Kosten generieren. Ganz, ganz bunt ist die Palette. In der Regel bis jetzt eher niederschwellig. Aber es hat auch das eine oder andere gehabt, wo doch handfest war und wo Massnahmen gebraucht hat.
2: Graubünden hat in den letzten Jahren die Personalpolitik modernisiert, aber es bleibt gleich noch das Thema vom Fachkräftemangel. Findet der Kanton im Moment gut Personal?
3: Das ist ganz, wir haben so viele Stellenprofile in dieser Kantonalverwaltung. Das ist wahrscheinlich der bunteste Arbeitgeber von einem Strassenwart, so in einer Region oder in einer Gemeinde, vom Tiefbauamt bis eben zu einem IT-Spezialist, einem Steuerexperte, einem Förster. Und das ist wirklich je nach Branche. Also, ich sehe es bei meinem Gebiet, also so wirklich hohe Expertise im Finanzbereich zu finden, ist nicht einfach.
2: Wenn wir jetzt von Ihrem Departement weggehen, meine letzte Frage, die ich allen stellen ist, welches ist eigentlich für Sie ganz generell gesehen die wichtigste Frage, die Graubünden in den nächsten 4 Jahren anpacken und beantworten muss?
3: 4 Jahre ist herausforderungsreich, aber ich glaube schon, dass wir uns eher noch mit weiter ausschauen, um unsere demografische Entwicklung und den Umgang damit und die Folgen davon müssen kümmern. Das betrifft dann wieder ganz viele Bereiche im Gesundheitswesen, eben Berufssituation, aber das wird uns herausfordern. Wir sind dort in einer Extremsituation, wenn man auf die ganze Schweiz schaut.
1: 50-50 speziell zu den Wahlen Graubünden 2026. Danke für den ersten Teil, Martin Böhler, der uns Einblick gegeben in die politische Arbeit als Regierungsrat und auch um die Haltung gegangen ist. In den nächsten 12 Minuten geht es ein bisschen um Sie ans Bench. Wir wollen herausfinden, wie ticken Sie. Darum gibt es auch hier zuerst 5 kurze Fragen. Was gibt Ihnen das Gefühl von der Haie?
3: Der Heuberg.
1: Friedrichs Reuberg, man soll für die Leute noch sagen, die jetzt nicht noch so lange kennt. Was würden Sie gerne aus Ihrem Alltag streichen?
3: Ich komme jetzt nicht gerade zu Sinn. Ich bin eigentlich noch recht zufrieden. Einmal ein bisschen später aufstehen dürfen, vielleicht. Zu früh aufstehen in dem Sinne.
2: Okay.
1: Was bringt Sie zum Lachen?
3: Gute Begegnungen. Leute, die man gerne zusammen so redet. Oder?
1: Ja. Was macht Sie nervös?
3: RTR, SO, 50-50-Sendungen.
1: Also Medien, kurzum gesagt.
2: Ist es so schlimm gewesen?
3: Nein, aber ich glaube, Bundi hat schon ein bisschen Sackheit.
2: Okay.
1: Auf was sind Sie besonders stolz?
3: Meine Töchter, Kind.
1: Jetzt werden die Fragen ein bisschen offener, also gerne auch ein bisschen mehr Sätze antworten. Ganz simpel, die klassische Frage, warum wollen Sie für weitere 4 Jahre Regierungsrat werden?
3: Ja, wie hat man das angefangen? Ich habe das Vertrauen bekommen von der Bündner Bevölkerung und möchte jetzt schon eine Phase so schaffen, dass ein paar Sachen fertig werden, die man angepackt hat. Beispielsweise in der Digitalisierung.
1: Gemäss der Wahlumfrage vom Forschungsinstitut Sotomo würden Sie mit dem besten Resultat gewählt werden. Wir haben es vorher schon kurz angeschnitten. Haben Sie mir überlegt, okay, dann kann man sich ein paar Schiffe zurücklehnen und sagen, wow, alles sind trockene Tücher, oder?
3: Na, das wäre jetzt, glaube ich, nicht meine Art. Der Plan ist gemacht und den möchte ich schon durchziehen. Und es geht ja nicht, am Schluss gewählt wird dann am 14. Juni, da kann auch noch einiges passieren, einmal erstens. Und zweitens, es ist ja so eine gute Gelegenheit, um die Leute zu sehen, um zu spüren, wo der Schuh drückt. Das sollte man auch auskönnen, aber die Zeit nimmt man es ja nicht. Das tut man dann mit Terminen, die geschäftlich sind. Ich finde, dort einmal der Fühler dürfen ausfahren, jetzt wieder über ein paar Wochen, das tut auch gut.
1: Gemäss genau auch dieser Umfrage werden Sie von Frauen und Männern gleichermaßen gut gewählt. Ihr erwähnt das darum, weil Ihre Regierungsratskollegen und Kolleginnen haben da überall ein Defizit bei den Frauen. Was machen Sie besser?
3: Ich weiss es nicht.
1: Ist Ihnen auch aufgefallen?
3: Das ist mir natürlich aufgefallen. Es hat mich einfach gefreut, dass man eben, sei es die auch ein bisschen parteienübergreifende Zustimmung, die gezeigt worden ist, die Ausgewogenheit zwischen Männern und Frauen, das hat mich wirklich sehr gefreut. Wo denn die 71% herkommen, da ist auch der Politologe noch ein bisschen skeptisch. Aber das tue ich dann mal mit Herrn Herrmann besprechen.
1: Wenn Sie zurückdenken an vor vier Jahren, da sind Sie selber im Wahlkampf drin gewesen. Sie sind der, der in die Regierung hinein wollte. Welchen Rat würden Sie sich heute mit der Erfahrung von diesen vier Jahren Ihrem damaligen Ich geben?
3: Aber schon die Verfügbarkeit probieren zu leben. Und zwar nicht nur im Wahlkampf, sondern auch sonst. Ich glaube, das Regierungsratsamt ist darum so spannend und reich, weil man ja letztlich für die Leute das macht und Kontakt ist. Und dass man das habe ich mir dort fest vorgenommen, aber ein bisschen aus einer Drucksituation aus. Ich bin nominiert worden aus einem Kreis von weiteren und habe das wie auch wollen zeigen und habe das auch probiert, dann fortzusetzen. Nicht so quasi, ich bin da, bis der Wahlkampf fertig ist und dann bin ich im grauen Haus.
1: Da wird es Hobby. Oder ist bei dir wieder der Beruf dann schon zum Hobby und umgekehrt oder als Hobby zum Beruf? Also für die Freizeit ist da nicht mehr viel übrig.
3: Nein, und ich probiere gleich genau ganz bewusst auch die Fenster mir zu planen und zu nehmen. In letzter Zeit wirklich zu wenig und es fällt mir dann auch ein bisschen angurken, wenn ich nicht mehr genug Sport mache zum Beispiel oder wenn ich gar nicht mehr Zeit habe, um mal ein bisschen zu üben. Aber ich glaube, die Verfügbarkeit jetzt insgesamt, die gehört aber schon auch zum Amt. Wenn man das nicht will, muss man es nicht machen.
1: Das ist ja noch ganz speziell, oder? Obendrauf sind Sie auch noch Regierungspräsident. Was macht Ihnen eigentlich mehr Freude? Oder was ist schöner an dieser Aufgabe? Die Sitzung im Regierungsrat selber zu leiten, unter euch fünf, oder dann einfach zu repräsentieren im Kanton Graubünden? Und natürlich auch außerhalb vom Kanton?
3: Also, es ist spät. Einerseits, ich habe auch ein bisschen dazulernen während der Sitzungsführung. Also das,
1: man schaut ja
3: 3 Jahre zu und meint, dass man wüsste, wie es ging. Mhm. Ja, einfach aufmerksam sein, nicht, es wäre überspringen. Weil da wird dann nichts gesagt, aber am Schluss ist dann gleich passiert, so dieser Sachen. Und also zu repräsentieren, jetzt zum Beispiel für mich schon ein Höhepunkt, in Zürich geboren, in Zürich lang gelebt und gerne dort. Und dann dürfen am 6 Leute dort als Regierungspräsident Graubünden repräsentieren. Das ist wirklich, weil man wird 50, das ist 6 Leute, man kommt von Zürich ursprünglich her und man darf das machen für den Kanton, wo man daheim ist. Also wunderschön.
1: Ich bin ein bisschen hängen geblieben, wo Sie erzählten, wie das läuft, wenn ihr 5 Regierungsräte zusammensitzen. In dem Fall haben wir da eigentlich eine gute Kultur, wo man andauernd machen kann. Sagen, hey, hör mal, jetzt hast du mich aber übergangen. Oder wie würden Sie die Zusammenarbeit beschreiben?
3: Ich finde, wir haben wirklich eine gute Kultur. Wir haben Vertrauen. Wir sind überhaupt nicht immer gleicher Meinung. Und dann geht das zwingend am Tisch. Aber wir können, meine ich, wirklich darauf zählen, dass dann, wenn es was entschieden ist, dass wir zueinander stehen und zu der Entscheidung
2: stehen. Gibt es denn in der Bündner Regierung viele Situationen, wo man abstimmen muss?
3: Das ist eben so, dass man das Sitzungsgeheimnis nicht verraten darf. Das wäre jetzt gerade so ein Punkt. Aber was ich glaube, darf sagen, wir probieren eigentlich schon zu Lösungen zu kommen, die wir am Schluss alle können tragen
1: können. Die Themen sind so vielfältig. Ich frage mich, gibt es eigentlich auch etwas, was wir einfach auch in der Gesellschaft verdrängen, das Thema, das wir nicht sehen wollen? Und dann müssen Sie als Regierungsrat oder auch als Team natürlich dann das einfach halt aufbringen. Gibt es da so ein Thema?
3: Also es hat verschiedene. Also ich glaube, der Wohnraum ist so ein Thema. Ich, aus der Perspektive, wo ich komme, ich sage auch, wir nehmen das mit der Sicherheit ein bisschen zu wenig ernst im Moment, ist meine Meinung. Und wenn ich die Ringkämpfe um die Finanzierung von der Armee sehe, im Bundesparlament, dann denke ich auch mal, meine Teilgenossenschaft hat man mal gegründet, um zusammen eine Währung zu haben, zusammen eine Aussenpolitik zu machen und sich können schützen. Das sind die Grundaufgaben gewesen, die man sich entschieden hat. Ich glaube, denen darf man in diesen Zeiten Fokus geben.
2: Darf ich gleich noch fragen, welche Sicherheit meinen Sie?
3: Alles, die externe und die interne. Also die, nach außen, aber auch wir untereinander. Und dort haben wir Themen. Wir haben vor der Cyber angesprochen. Wer ist jetzt zuständig? Der Bund, die Kantone, für die Sicherheit des Systems in der kantonalen Verwaltung sind wir selber verantwortlich und das müssen wir leisten können.
1: Was hat es in Ihrem bisherigen Berufsleben, es sind ganz viele verschiedene Stationen bereits schon gemacht, was hat Sie da am meisten belastet? Eine schwierige Situation und was haben Sie daraus gelernt?
3: Ich habe ein oder andere Ereignis müssen dürfen sehen, aber während der Auslandeinsatz und daraus gelernt habe ich, wie wichtig das, und das hat mich vielleicht auch geprägt nachher, wie wichtig das Vertrauen in die Institutionen und in das System sind. Wenn ich an Israel zurückdenke, wo man jeden Tag das Misstrauen zwischen palästinensischen Leuten, die ihre Sachen vom Markt wollen, verkaufen, 18-, 19-jährige Soldatinnen und Soldaten, die am Checkpoint, man sieht, dass sie Angst haben, eigentlich, oder dass sie sich sehr stark müssen auch schützen, weil sie einfach das ganze Prekäre dort, das hat mich schon beschäftigt. Und eben die jungen Leute gesehen, die gegenüberstehen, wo beide doch lieber eigentlich was anderes machen, als müssen sich sichern, sich durchsuchen lassen, weil sie nur wollen, der täglichen Arbeit nachgehen.
1: Also Regierungsrat, müssen Sie sehr oft auch unangenehme Botschaften mitteilen. Was ist da Ihre Erfahrung, die Sie jetzt gemacht haben im Verlauf der Zeit? Wie macht man das gut und welche Punkte muss man berücksichtigen, dass es einigermaßen halt wenn es unangenehm ist, gut rauskommt?
3: Probieren klar und relativ direkt auf den Punkt zu kommen und dann probieren erklären, warum man zu dem Punkt kommt, warum man nicht einverstanden ist, warum man etwas jetzt verlangt, wo vielleicht nicht gewollt war, warum man es wäre nicht mehr in dieser Position will, was auch immer. Also, dass man ohne Umschweife, aber gleich gut hergeleitet und begründet auf die Menschen zugeht, gerade eben, wenn es eine unpopuläre Nachricht ist.
1: Erklären bedeutet auch, das Gegenüber muss zuhören, was wiederum bedeutet, es braucht Vertrauen. Wie sind Sie bestrebt als Regierungsrat, um Vertrauen in der Bevölkerung auch immer wieder zu haben?
3: Ich glaube, zum eben dort zu stellen, wo es vielleicht weh tut, um dort herzugehen, wo die Diskussionen laufen. Nicht, wenn man kann reden und nicht schreiben, wenn man kann selber schreiben, aber vielleicht nicht reden, dann selber schreiben. Einfach sich nicht zurückziehen, sondern auf das Thema zugehen.
1: Ist aber eine Sisyphusarbeit, das ist eigentlich ohne Ende, oder? 14 Stunden sind zu wenig. Wo gibt es für Sie einen Moment, wo Sie sagen, so, jetzt muss ich einfach mich selber auch schützen? Gibt es den Moment?
3: Die gibt es und da muss man auch die Grenzen ziehen. Das ist vielleicht also sehr eine Schwäche von mir, dass ich die dann nicht immer gerade finde und dann leidet am Schluss natürlich auch das Umfeld.
1: Wann haben Sie eigentlich den Wunsch verspürt, zum Politiker werden?
3: Ich bin immer schon sehr interessiert gewesen an Politik. Aber schon im Gymi, im Semi, hat mich Geschichte und Politik sehr interessiert. Ich bin relativ früh dann einmal in die eine oder andere Partei schauen. Und nachher habe ich aber halt den Werdegang gemacht, eher als Staatsangestellter bei der Armee, Lehrer, nachher an der PH, nachher Amtsleiter. Also, so dass man eigentlich im Politik nachher Bereich geschafft hat, aber nicht als Politiker. Und nachher, während dieser Corona-Zeit, sind auch Leute auf mich zugekommen und gedacht, wäre das etwas. Und in der FDP bin ich ja schon gewesen.
1: Und das alles, obwohl Sie keine Krawatte mögen?
3: Ja. Die mag ich immer noch nicht.
1: Beste Beweis sind sie selber. Aber ja, die wird man ja jemanden sehen. Ja. Noch eine Frage dreht mir immer um. Wie gross ist der Handlungsspielraum von einem Regierungsrat eigentlich wirklich? Wir haben jemanden das Gefühl, ein bisschen, boah, die kommen, sagen Pim und Pam und noch wird Pim-Pam gemacht. Ist das so?
3: Also wenn wir es gut machen, dann haben wir es gemacht. Und wenn es nicht gut ist, dann ist es nicht anders gegangen.
2: Wegen den
3: Umständen. Nein, ich meine, also man darf sich nicht überschätzen, man ist Teil von einem System. Wir haben unglaublich viele, aber auch wichtige und gute Checks and Balances in unserem Land. Mit der Judikative, Legislative, mit den drei Staatsebenen, mit den starken Gemeinden. Ich glaube, man muss mitschaffen, aber wenn man das Gefühl hat, man könne da dominieren, dann hat man auch das System nicht ganz verstanden.
1: Kommen, glaub, gerne auf die Zielgerade zur letzten Frage. Martin Böhler, woran sollen wir Sie in 4 Jahren konkret messen?
3: An den Zielen, wie beispielsweise Digitalisierung, die Steuergesetzrevisionen, die anstehen. Wo steht man da? Ist das so über die Bühne gegangen, dass man das als brauchbar empfindet? Hat man Fortschritt gemacht?
1: Besten Dank für das Gespräch, Martin Böhler.
2: Martin Böhler, grazie für die Jumper, la visita qui a Pro 50 50. Adesso, ciao, arrivare e sta bene.

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1: Im Studio der Tim Jakob. Sonnige Donnerstag wünsche ich. Tanken wird kurz vor Pfingsten wieder teurer. Ein Liter Bleifrei 95 kostet derzeit laut dem TCS im Schnitt 1,93 Franken. 4 Rappen mehr als noch vor einer Woche. Diesel blieb dagegen stabil. Hintergrund seien die weiterhin hohen Energiepreise, ausgelöst durch den Konflikt im Nahen Osten. Zwar hätten sich die Rohölpreise zuletzt etwas entspannt, dieser Rückgang komme bei den Konsumentinnen und Konsumenten aber oft erst verzögert an. Der Schweizer Tourismus muss sich laut dem Wirtschaftsforschungsinstitut BAK Economics auf einen schwächeren Sommer einstellen. Erwartet wird ein Rückgang der Übernachtungen um rund 1% im Vergleich zum Vorjahr. Hauptgrund seien die Folgen des Iran-Kriegs. Höhere Öl- und Kerosinpreise verteuern laut den Expertinnen und Experten vor allem Fernreisen. Deshalb rechnen sie mit weniger Gästen aus Überseemärkten. Etwas stabilisierend könnte dagegen die Nachfrage aus der Schweiz wirken. Die Blockaden der Straße von Hormuz verändern die globalen Routen, die die Schiffe nehmen. Der Panama-Kanal in Mittelamerika erlebt deshalb einen Aufschwung. 8% mehr Schiffe sind dieses Jahr im Vergleich zum Vorjahr durchgefahren, meldet der internationale Schifffahrtsverband BIMCO. Vor allem Öltanker benutzen den Panama-Kanal häufiger. Er ist mit dem zusätzlichen Verkehr nahe am Kapazitätslimit. Heute ist in den Schweizer Alpen jener Zeitpunkt erreicht, ab dem die Eisdecke der Gletscher wieder abnimmt. Laut SRF-Meteorologen zeigen sich daran die Folgen des Klimawandels besonders deutlich. Nach einer zuletzt kühlen und nassen Wetterphase werde es nun deutlich wärmer. Das Gletschereis ist über Jahrtausende gewachsen und schmilzt heute innerhalb weniger Jahrzehnte weg. Die Schweizer Eishockey-Nationalmannschaft strebt an der Heim-WM den 5. Sieg im 5. Spiel an. Nach dem gestrigen Kantersieg gegen Österreich wartet heute Abend Großbritannien. Die Briten konnten an dieser WM noch kein Spiel gewinnen und gehen als krasse Außenseiter ins Duell mit der Schweiz. Nazi-Stürmer Nico Hischier warnt jedoch davor, bereits den nächsten Kantersieg zu erwarten.
2: Das denkt niemand. Wir müssen einfach wieder genau gleich vorwärts spielen und nicht zu viel hin und her und da kommt schon gut.
1: Die Partie Schweiz-Großbritannien beginnt heute Abend um 20 nach 8.

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